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4: Ich bin Florian Klaus. Nach dem Weltmeistertitel 2022 steht Argentiniens Fußballnationalmannschaft erneut im WM-Finale. In einem dramatischen Halbfinale hat sich das Team gegen England mit 2:1 durchgesetzt. Damit bekommt Argentinien am Sonntag die Chance, gegen Spanien den Titel zu verteidigen. Moritz Einzel berichtet.
5: Das erste Tor in diesem Halbfinale erzielten die Engländer. Anthony Gordon ließ das Team von Thomas Tuchel mit seinem Treffer nach einer knappen Stunde träumen. Doch dann drehten die Argentinier auf. Mit einer Wahnsinnsmentalität drückten sie England immer mehr hinten rein. Die Tore dann fast mit Ansage. Enzo Fernandes in der 85. Minute und Lautaro Martinez in der Nachspielzeit.
4: Deutschland soll unbürokratischer werden. Dafür hat die Bundesregierung eine Reihe von Maßnahmen beschlossen. Zu den geplanten Änderungen gehört etwa, dass sich E-Autofahrer künftig keine grüne Plakette mehr besorgen müssen, um in Umweltzonen zu fahren. Arbeitslose müssen außerdem nicht immer persönlich beim Amt vorbei, sondern können auch per Videoschalte Pflichttermine erledigen. Und im Gesundheitswesen wird unter anderem die elektronische Überweisung eingeführt. Die Unwetter der vergangenen Tage haben in der Landwirtschaft zu Millionenschäden geführt. Hagel und Sturm hätten die Pflanzen stellenweise regelrecht abrasiert, heißt es in einer Mitteilung der Spezialversicherung Vereinigte Hagel. Innerhalb von 48 Stunden sei ein Schaden von mindestens 50 Millionen Euro entstanden. Aus den Regionen Nürnberg und Stuttgart gäbe es Berichte über teils verheerende Totalschäden. In Frankreich ist Sterbehilfe für schwerkranke Menschen künftig erlaubt. Ein neues Gesetz erlaubt unheilbar Erkrankten im fortgeschrittenen Stadium mit unerträglichen Leiden den assistierten Suizid, auch wenn sie eine Behandlung abbrechen oder ablehnen. Voraussetzung ist, dass die Betroffenen ihren Wunsch klar und freiwillig gegenüber einem Arzt äußern können und sich der Konsequenzen bewusst sind.
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3: Ich bin Florian Klaus. Nach dem Weltmeistertitel 2022 steht Argentiniens Fußballnationalmannschaft erneut im WM-Finale. In einem dramatischen Halbfinale hat sich das Team gegen England mit 2:1 durchgesetzt. Damit bekommt Argentinien am Sonntag die Chance, gegen Spanien den Titel zu verteidigen. Moritz Einzel berichtet.
4: Das erste Tor in diesem Halbfinale erzielten die Engländer. Anthony Gordon ließ das Team von Thomas Tuchel mit seinem Treffer nach einer knappen Stunde träumen. Doch dann drehten die Argentinier auf. Mit einer Wahnsinnsmentalität drückten sie England immer mehr hinten rein. Die Tore dann fast mit Ansage. Enzo Fernandes in der 85. Minute und Lautaro Martinez in der Nachspielzeit.
3: Deutschland soll unbürokratischer werden. Dafür hat die Bundesregierung eine Reihe von Maßnahmen beschlossen. Zu den geplanten Änderungen gehört etwa, dass sich E-Autofahrer künftig keine grüne Plakette mehr besorgen müssen, um in Umweltzonen zu fahren. Arbeitslose müssen außerdem nicht immer persönlich beim Amt vorbei, sondern können auch per Videoschalte Pflichttermine erledigen. Und im Gesundheitswesen wird unter anderem die elektronische Überweisung eingeführt. Die Unwetter der vergangenen Tage haben in der Landwirtschaft zu Millionenschäden geführt. Hagel und Sturm hätten die Pflanzen stellenweise regelrecht abrasiert, heißt es in einer Mitteilung der Spezialversicherung Vereinigte Hagel. Innerhalb von 48 Stunden sei ein Schaden von mindestens 50 Millionen Euro entstanden. Aus den Regionen Nürnberg und Stuttgart gäbe es Berichte über teils verheerende Totalschäden. In Frankreich ist Sterbehilfe für schwerkranke Menschen künftig erlaubt. Ein neues Gesetz erlaubt unheilbar Erkrankten im fortgeschrittenen Stadium mit unerträglichen Leiden den assistierten Suizid, auch wenn sie eine Behandlung abbrechen oder ablehnen. Voraussetzung ist, dass die Betroffenen ihren Wunsch klar und freiwillig gegenüber einem Arzt äußern können und sich der Konsequenzen bewusst sind.
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0: Ich bin Florian Klaus. Wer in einer Krisenbranche arbeitet und noch fest in seinem Job ist, tut sich oft schwer, gleichzeitig etwas Neues zu suchen. Die Regierung will hier neue Möglichkeiten schaffen. Das Bundeskabinett hat grünes Licht für einen Gesetzentwurf zur Job-to-Job-Erprobung gegeben. Lea Matschulat berichtet.
1: Die Job-to-Job-Erprobung ist nicht für jeden gedacht, sondern konkret für diejenigen, deren Anstellung absehbar enden wird, weil zum Beispiel der Betrieb 200 Stellen bis in 2 Jahren abbauen wird. Um im Anschluss möglichst ohne Lücke einen neuen Job zu haben, sollen sich Arbeitnehmer künftig ein paar Wochen in anderen Firmen vorstellen und umschauen können, in Absprache mit dem Noch-Arbeitgeber.
0: Aus der SPD kommt weiter Kritik an dem Plan von Bundesfamilienministerin Prien, beim Unterhaltsvorschuss für Alleinerziehende zu sparen. Mecklenburg-Vorpommerns Ministerpräsidentin Schwesig hat dem Spiegel gesagt, dass auch Alleinerziehende mit Kindern im Alter von 16 und 17 Jahren Kosten haben. Auch in dem Alter bräuchten Kinder Unterstützung. Für sie soll der Vorschuss nach Priens Plänen aber wegfallen. Kanzler Merz zufolge soll in der Koalition noch über das Vorhaben gesprochen werden. Vor rund einem halben Jahr hat eine Durchsuchung im Augsburger Cityclub Schlagzeilen gemacht. Jetzt hat es wieder Razzien gegeben. Die Polizei ermittelt gegen 19 Menschen, die bei der vergangenen Durchsuchung im Club waren. Sie hat bei der erneuten Aktion Drogen gefunden, neben mehr als einem halben Kilo Marihuana auch unter anderem Amphetamin, MDMA und Kokain. Ein 39-Jähriger wurde unter anderem wegen Drogenhandels festgenommen. Die Fußballnationalteams von Spanien und Argentinien spielen am Sonntag um den Weltmeistertitel. Argentinien hat am Abend das Halbfinale gegen England nach Rückstand noch mit 2:1 gewonnen. Der Siegtreffer fiel in der Nachspielzeit. Für England um Kapitän Harry Kane vom FC Bayern bleibt nur das Spiel um Platz 3 gegen Frankreich am Samstag. Damit geht auch eine kuriose Serie zu Ende. Erstmals seit 1978 steht kein Spieler von Bayern München im WM-Finale.
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4: Ich bin Florian Klaus. Wer in einer Krisenbranche arbeitet und noch fest in seinem Job ist, tut sich oft schwer, gleichzeitig etwas Neues zu suchen. Die Regierung will hier neue Möglichkeiten schaffen. Das Bundeskabinett hat grünes Licht für einen Gesetzentwurf zur Job-to-Job-Erprobung gegeben. Lea Matschulat berichtet.
5: Die Job-to-Job-Erprobung ist nicht für jeden gedacht, sondern konkret für diejenigen, deren Anstellung absehbar enden wird, weil zum Beispiel der Betrieb 200 Stellen bis in 2 Jahren abbauen wird. Um im Anschluss möglichst ohne Lücke einen neuen Job zu haben, sollen sich Arbeitnehmer künftig ein paar Wochen in anderen Firmen vorstellen und umschauen können, in Absprache mit dem Noch-Arbeitgeber.
4: Aus der SPD kommt weiter Kritik an dem Plan von Bundesfamilienministerin Prien, beim Unterhaltsvorschuss für Alleinerziehende zu sparen. Mecklenburg-Vorpommerns Ministerpräsidentin Schwesig hat dem Spiegel gesagt, dass auch Alleinerziehende mit Kindern im Alter von 16 und 17 Jahren Kosten haben. Auch in dem Alter bräuchten Kinder Unterstützung. Für sie soll der Vorschuss nach Priens Plänen aber wegfallen. Kanzler Merz zufolge soll in der Koalition noch über das Vorhaben gesprochen werden. Vor rund einem halben Jahr hat eine Durchsuchung im Augsburger City Club Schlagzeilen gemacht. Jetzt hat es wieder Razzien gegeben. Die Polizei ermittelt gegen 19 Menschen, die bei der vergangenen Durchsuchung im Club waren. Sie hat bei der erneuten Aktion Drogen gefunden, neben mehr als einem halben Kilo Marihuana auch unter anderem Amphetamin, MDMA und Kokain. Ein 39-Jähriger wurde unter anderem wegen Drogenhandels festgenommen. Die Fußballnationalteams von Spanien und Argentinien spielen am Sonntag um den Weltmeistertitel. Argentinien hat am Abend das Halbfinale gegen England nach Rückstand noch mit 2:1 gewonnen. Der Siegtreffer fiel in der Nachspielzeit. Für England um Kapitän Harry Kane vom FC Bayern bleibt nur das Spiel um Platz 3 gegen Frankreich am Samstag. Damit geht auch eine kuriose Serie zu Ende. Erstmals seit 1978 steht kein Spieler von Bayern München im WM-Finale.
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11: Ich bin Florian Klaus. Die Bundesregierung hat einige Maßnahmen zum Bürokratieabbau beschlossen, zum Beispiel im Gesundheitswesen. So soll die elektronische Überweisung eingeführt werden und die Leistungen der elektronischen Patientenakte deutlich erweitert werden. Außerdem soll in den Jobcentern künftig mehr digital ablaufen, etwa mit Terminen per Videoschalte. Am Bundesgerichtshof fällt heute die Entscheidung zu einem Rechtsstreit um die Kündigung von Fitnessstudio-Verträgen. Verbraucherschützer hatten gegen FitEx aus Essen geklagt. Es geht darum, wie einfach eine Kündigung im Internet sein muss. Thomas Brock berichtet.
12: Seit Wochen nicht

0: beim Training aber dennoch jeden Monat Beiträge zahlen. In Krisenzeiten wie diesen kann eine Kündigung durchaus sinnvoll sein. Aber so leicht wollen Fitnessstudios ihre Kunden auch nicht verlieren. Auf der Seite des Kündigungsformulars der Fitnesskette wird deshalb prominent auf die Möglichkeit hingewiesen, den Vertrag auch nur zu pausieren. Zu prominent, meinen die Verbraucherschützer.
1: Vor 8 Jahren ist die CSU im Landtag mit dem Versuch gescheitert, die Regierungszeit des Ministers
0: 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In Krisenzeiten wie diesen kann eine Kündigung durchaus sinnvoll sein. Aber so leicht wollen Fitnessstudios ihre Kunden auch nicht verlieren. Auf der Seite des Kündigungsformulars der Fitnesskette wird deshalb prominent auf die Möglichkeit hingewiesen, den Vertrag auch nur zu pausieren. Zu prominent, meinen die Verbraucherschützer.

0: Belgien rechtmäßig ist. Argentinien ist Spanien ins Finale der Fußball-Weltmeisterschaft gefolgt. Der Titelverteidiger gewann ein dramatisches Halbfinale in Atlanta gegen England mit 2:1. Anthony Gordon brachte die Engländer zunächst in Führung, doch in der Schlussphase drehte Argentinien die Partie durch Treffer von Enzo Fernandez und Lautaro Martinez. Das WM-Endspiel Spanien gegen Argentinien ist am Sonntag in New York. Am Samstag stehen sich Frankreich und England in Miami im Spiel um Platz 3 gegenüber.
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14: Ich bin Florian Klaus. Die Bundesregierung hat einige Maßnahmen zum Bürokratieabbau beschlossen, zum Beispiel im Gesundheitswesen. So soll die elektronische Überweisung eingeführt werden und die Leistungen der elektronischen Patientenakte deutlich erweitert werden. Außerdem soll in den Jobcentern künftig mehr digital ablaufen, etwa mit Terminen per Videoschalte. Am Bundesgerichtshof fällt heute die Entscheidung zu einem Rechtsstreit um die Kündigung von Fitnessstudio-Verträgen. Verbraucherschützer hatten gegen FitEx aus Essen geklagt. Es geht darum, wie einfach eine Kündigung im Internet sein muss. Thomas Brock berichtet.
15: Seit Wochen nicht beim Training, aber dennoch jeden Monat Beiträge zahlen. In Krisenzeiten wie diesen kann eine Kündigung durchaus sinnvoll sein. Aber so leicht wollen Fitnessstudios ihre Kunden auch nicht verlieren. Auf der Seite des Kündigungsformulars der Fitnesskette wird deshalb prominent auf die Möglichkeit hingewiesen, den Vertrag auch nur zu pausieren. Zu prominent meinen die Verbraucherschützer.
14: Vor 8 Jahren ist die CSU im Landtag mit dem Versuch gescheitert, die Regierungszeit des Ministerpräsidenten auf 10 Jahre zu begrenzen. Die ÖDP will die Frage jetzt in einem Volksbegehren nochmal stellen.

0: das erfolgreich, hätte das auch Folgen für die Landtagswahl 2028. Es gilt nämlich als sicher, dass Ministerpräsident Söder noch einmal als Spitzenkandidat der CSU antreten wird. Allerdings zweifelt Innenminister Herrmann, ob das Volksbegehren rechtmäßig ist. Argentinien ist Spanien ins Finale der Fußball-Weltmeisterschaft gefolgt. Der Titelverteidiger gewann ein dramatisches Halbfinale in Atlanta gegen England mit 2:1. Anthony Gordon brachte die Engländer zunächst in Führung, doch in der Schlussphase drehte Argentinien die Partie durch Treffer von Enzo Fernandez und Lautaro Martinez. Das WM-Endspiel Spanien gegen Argentinien ist am Sonntag in New York. Am Samstag stehen sich Frankreich und England in Miami im Spiel um Platz 3 gegenüber.
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0: Ich bin Florian Klaus. Guten Morgen. Nach dem Weltmeistertitel 2022 steht Argentiniens Fußballnationalmannschaft erneut im WM-Finale. In einem dramatischen Halbfinale hat sich das Team gegen England mit 2:1 durchgesetzt. Damit bekommt Argentinien am Sonntag die Chance, gegen Spanien den Titel zu verteidigen. Moritz Einzel berichtet.
1: Das erste Tor in diesem Halbfinale erzielten die Engländer. Anthony Gordon ließ das Team von Thomas Tuchel mit seinen Richten.
0: Ich bin Florian Klaus. Guten Morgen. Nach dem Weltmeistertitel 2022 steht Argentiniens Fußballnationalmannschaft erneut im WM-Finale. In einem dramatischen Halbfinale hat sich das Team gegen England mit 2:1 durchgesetzt. Damit bekommt Argentinien

0: Ute und Lautaro Martinez in der Nachspielzeit.
1: Mit Sprachtests für alle Vierjährigen und gezielter Förderung in den Kitas will Bundesbildungsministerin Prien die Bildungschancen von Kindern in Deutschland angleichen. Sie hat den Entwurf eines neuen Kita-Gesetzes vorgelegt. Bis 2034 verspricht der Bund insgesamt mehr als 9 Milliarden Euro für das Vorhaben. Aus Sicht des Paritätischen Gesamtverbands ist das zu wenig, um die steigenden Anforderungen in der Kindertagesbetreuung zu finanzieren. Sturm und Hagel haben in den vergangenen Tagen an einigen Orten die Ernte zerstört. Durch die Unwetter sei innerhalb von 48 Stunden ein Schaden von mindestens 50 Millionen Euro entstanden, heißt es von der Spezialversicherung Vereinigte Hagel. 100.000 Hektar Fläche seien demnach beschädigt worden. Aus den Regionen Nürnberg und Stuttgart etwa gäbe es Berichte über teils verheerende Totalschäden. Fehlende Wohnungen gehören in München zu den drängendsten Problemen. Darum sollen leerstehende Büros zu Wohnraum umfunktioniert werden. Der Planungsausschuss des Stadtrats hat die Einrichtung einer Umbauagentur beschlossen, die sich darum kümmern soll. Oberbürgermeister Krause zufolge stehen in München rund 1,8 Millionen Quadratmeter Bürofläche leer. Diesen Leerstand dürfe sich die Stadt nicht länger leisten.
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10: Ich bin Florian Klaus. Guten Morgen. Nach dem Weltmeistertitel 2022 steht Argentiniens Fußballnationalmannschaft erneut im WM-Finale. In einem dramatischen Halbfinale hat sich das Team gegen England mit 2:1 durchgesetzt. Damit bekommt Argentinien am Sonntag die Chance, gegen Spanien den Titel zu verteidigen. Moritz Einzel berichtet.
11: Das erste Tor in diesem Halbfinale erzielten die Engländer. Anthony Gordon ließ das Team von Thomas Tuchel mit seinem Treffer nach einer knappen Stunde träumen. Doch dann drehten die Argentinier auf. Mit einer Wahnsinnsmentalität drückten sie England immer mehr hinten rein. Die Tore dann fast mit Ansage. Enzo Fernandes in der 85. Minute und Lautaro Martinez in der Nachspielzeit.
10: Mit Sprachtests für alle Vierjährigen und gezielter Förderung in den Kitas will Bundesbildungsministerin Prien die Bildungschancen von Kindern in Deutschland angleichen. Sie hat den Entwurf eines neuen Kita-Gesetzes vorgelegt. Bis 2034 verspricht der Bund insgesamt mehr als 9 Milliarden Euro für das Vorhaben. Aus Sicht des Paritätischen Gesamtverbands ist das zu wenig, um die steigenden Anforderungen in der Kindertagesbetreuung zu finanzieren. Sturm und Hagel haben in den vergangenen Tagen an einigen Orten die Ernte zerstört. Durch die Unwetter sei innerhalb von 48 Stunden ein Schaden von mindestens 50 Millionen Euro entstanden, heißt es von der Spezialversicherung Vereinigte Hagel. 100.000 Hektar Fläche seien demnach beschädigt worden. Aus den Regionen Nürnberg und Stuttgart etwa gäbe es Berichte über teils verheerende Totalschäden. Fehlende Wohnungen gehören in München zu den drängendsten Problemen. Darum sollen leerstehende Büros zu Wohnraum umfunktioniert werden. Der Planungsausschuss des Stadtrats hat die Einrichtung einer Umbauagentur beschlossen, die sich darum kümmern soll. Oberbürgermeister Krause zufolge stehen in München rund 1,8 Millionen Quadratmeter Bürofläche leer. Diesen Leerstand dürfe sich die Stadt nicht länger leisten.
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4: Genau 6 Uhr.
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7: Ich bin Dominik Schweiger. Guten Morgen. Nach dem Weltmeistertitel in Katar 2022 steht Argentinien wieder im Finale bei der Fußball-WM. Der Titelverteidiger hat das Halbfinale von Atlanta gegen England mit 2:1 gewonnen. Eigentlich waren erst die Engländer in Führung. Mit 2 späten Treffern hat Argentinien das Spiel aber noch gedreht. Im WM-Finale treffen die Argentinier am Sonntag auf den Europameister Spanien. Aus der SPD kommt weiter Kritik an dem Plan von Bundesfamilienministerin Prien, beim Unterhaltsvorschuss für Alleinerziehende zu sparen. Mecklenburg-Vorpommerns Ministerpräsidentin Schwesig hat im Spiegel gesagt, dass auch Alleinerziehende mit Kindern im Alter von 16 und 17 Kosten haben. Auch in dem Alter bräuchten Kinder Unterstützung. Für sie soll der Vorschuss nach Priens Plänen aber wegfallen. Man kennt das ja. Zum Jahreswechsel ist die Motivation auf Sport groß. Man schließt einen Vertrag im Fitnessstudio ab. Fürs Gewissen geht dann aber nicht hin. Manchmal ist es dann schwierig, aus diesem Vertrag wieder rauszukommen. Genau darum geht's heute vor dem Bundesgerichtshof. Thomas Brock berichtet.
8: Seit Wochen nicht beim Training, aber dennoch jeden Monat Beiträge zahlen. In Krisenzeiten wie diesen kann eine Kündigung durchaus sinnvoll sein. Aber so leicht wollen Fitnessstudios ihre Kunden auch nicht verlieren. Auf der Seite des Kündigungsformulars der Fitnesskette wird deshalb prominent auf die Möglichkeit hingewiesen, den Vertrag auch nur zu pausieren. Zu prominent meinen die Verbraucherschützer.
7: In Bayern werden mehr Elektroautos verkauft. Im ersten Halbjahr sind gut 76.000 zugelassen worden. Fast jedes vierte Auto war elektrisch. 2025 war der Anteil noch um 5% kleiner. Auch wenn es also einen deutlichen Anstieg gibt, liegt Bayern weiterhin unter dem Bundesdurchschnitt. Aktuell erleben E-Autos allgemein einen Aufschwung, unter anderem, weil der Bund den Kauf wieder fördert.
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9: Der Tag heute hält erneut viel Sonne bereit und wieder sommerlich.

Warme bis heiße Temperaturen in Eschau werden zu 28, in Aschaffenburg 30 Grad und in Gründau auch 30 Grad. Am Nachmittag zieht es dann so langsam richtig zu und in der Nacht kann es dann auch vereinzelt mal regnen. Die Temperaturen kühlen ab auf angenehme Werte. Am Freitag geht das so unbeständig auch weiter. Da kann es vor allem am Nachmittag auch das ein oder andere Gewitter geben bei Höchstwerten von 25 Grad. Richtung Wochenende beruhigt sich dann das Wetter. Sonne und Wolken wechseln sich. Die Temperaturen in Eschau werden zu 28, in Aschaffenburg 30 Grad und in Gründau auch 30 Grad. Am Nachmittag zieht es dann so langsam richtig zu und in der Nacht kann es dann auch vereinzelt mal regnen. Die Temperaturen kühlen ab auf angenehme Werte. Am Freitag geht das so unbeständig auch weiter. Da kann es vor allem am Nachmittag auch das ein oder andere Gewitter geben bei Höchstwerten von 25 Grad. Richtung Wochenende beruhigt sich dann das Wetter. Sonne und Wolken wechseln sich.

0: 50 fahren. Habt ihr einen Stau oder Blitzer gesehen? Dann kostenlos durchklingeln. 0800 007 0076.
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0: 10 nach 6. Jesus in Dosen. Das geht derzeit in den USA richtig steil.
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0: Felix hier, guten Morgen. Es ist ein Energy Drink mit Extra-Kick und zwar aus der Bibel. In den USA sorgen Energy Drinks mit Glaubensbotschaften gerade für Furore. Auf den Dosen Jesus-Motive und Bibelverse. Die Sorten haben Namen wie Preaching Peach oder Gospel Gummy. Die Hersteller sagen, die Dose soll Gespräche über den Glauben starten und das Evangelium dorthin bringen, wo junge Leute unterwegs sind. Ins Gym, auf dem Campus oder ins Büro. Klingt nach moderner Mission. Aber natürlich verkauft sich ein Produkt mit einer auffälligen Botschaft auch besser, ne? Kritiker fragen deshalb, geht's wirklich um Jesus oder vor allem um Reichweite und Kohle? Am Ende wahrscheinlich beides. Himmlischer Hype trifft auf heiligen Marketing-Move. In diesem Sinne...
2: In nomine Patris et Filii et Spiritus Sancti.
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sehr, dass Ariana Grande wirklich mal wieder so richtig mit frischem Sound am Start ist und ganz zerbrechlich zeigt sie sich hier in ihrem aktuellen Track Hate That I Made You Love Me. Die besten aktuellen Hits jetzt hier auf Radio Galaxy.

0: 4 Minuten vor 6:30. Guten Morgen an diesem Donnerstag. Hier ist die Galaxy Morning Show mit Felix. Ich bin gut drauf und ich glaube, ihr seid's auch. Liebe Grüße, wenn ihr am Frühstückstisch sitzt und euch hier schon mal Gedanken über euer Outfit macht, was ihr in der Arbeit tragen werdet. Und ich glaube, da brauchen wir was, was uns also ein bisschen frisch fühlen lässt. Holly Humberstone habe ich nämlich damit To Love Somebody. Das ist eine frische Newcomerin mit sehr nicem Sound, schön entspannt. Und Temper City haben wir noch damit Self-Aware. Das ist also mit so schweren Gitarren, also Sonnenbrille im Club mäßig. Da fühlt ihr euch auf jeden Fall selbstbewusst genug, um diesen Tag wunderbar genießen zu können. Mit den besten aktuellen Hits natürlich gleich hier auf Radio Galaxy.
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3: Der Tag heute hält erneut viel Sonne bereit und wieder sommerlich warme bis heiße Temperaturen. In Eschau werden es so 28, in Aschaffenburg 30 Grad und in Gründau auch 30 Grad. Am Nachmittag zieht es dann so langsam richtig zu und in der Nacht kann es dann auch vereinzelt mal regnen. Die Temperaturen kühlen ab auf angenehme Werte. Am Freitag geht das so unbeständig auch weiter. Da kann es vor allem am Nachmittag auch das ein oder andere Gewitter geben bei Höchstwerten von 25 Grad. Richtung Wochenende beruhigt sich dann das Wetter. Sonne und Wolken wechseln sich Samstag und Sonntag miteinander ab und die Temperaturen sind dann nicht mehr ganz so heiß. Am Sonntag sogar nur Höchstwerte von maximal 23 Grad.
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3: Ich habe keine Meldungen für euch, ihr habt überall freie Fahrt.
0: Blitzer.
3: Gibt es einen in Hanau am Steinheimer Tor, stehen Sie in der Nähe vom Krinopolis. Da bitte nur 50 fahren. Habt ihr einen Stau oder Blitzer gesehen? Dann kostenlos durchklingeln 0800 007 0076.
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6.36 Uhr. Absolute Horrorvorstellung. Im ICE hocken und zwar auf dem Pott und dann ist das Klopapier leer. Felix hier, guten Morgen. Genau das ist aber am Wochenende in dem ICE von Sylt nach Berlin passiert. Und jetzt kommt der eigentliche Hammer. Der Zugchef hat nicht lange rumgefackelt, sondern den Zug einfach kurzerhand außerplanmäßig in Hamburg anhalten lassen. Ist in einen Supermarkt gesprintet, hat 3 große Packungen Toilettenpapier gekauft und ist damit zurück zum Zug gerannt. Erst dann ist die Fahrt weitergegangen. Also so eine Problemlösung, da können sich, glaube ich, viele Leute noch eine Scheibe von abschneiden. Ein Video davon geht auch gerade auf Instagram viral, wo man den Schaffner die Treppe hochrennen sieht mit diesen Packungen Klopapier. Es ist wirklich herrlich. Die Deutsche Bahn hat diesen Vorfall auch bestätigt und kommentiert und ihn auch gut geheißen. Ja? Also das war wohl eine weise Entscheidung. Klopapier, ne, damit ist nicht zu spaßen. Der ICE hatte zwar am Ende rund 45 Minuten Verspätung, aber ehrlich, ne, für so einen Einsatz, da drücken die meisten Fahrgäste wohl beide Augen zu. Im Netz wird der Mann schon als Mitarbeiter des Monats und Held des Tages gefeiert. Und irgendwie zeigt die Story natürlich auch, manchmal sind es eben die kleinen Gesten, die den Unterschied machen.

0: 6.39 Uhr.
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0: 6:45 Uhr. Wasser sparen. Und zwar nicht nur so ein bisschen. Ne? Aufgrund der anhaltenden Trockenheit macht München jetzt ernst und schränkt den privaten Wasserverbrauch deutlich ein.
1: 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Darüber spricht Bayern heute.
0: Felix, ja, guten Morgen. Was heißt das konkret? Auto zu Hause waschen, den Rasen sprengen oder den Pool füllen, das ist erstmal tabu. Hecken, Beete und Zierpflanzen dürfen nur noch zu bestimmten Zeiten gegossen werden. Balkonpflanzen dagegen könnt ihr weiterhin rund um die Uhr versorgen. Die Stadt hofft, den Wasserverbrauch so um rund 20% zu senken. Die Regeln gelten nur für private Haushalte. Gewerbliche Betriebe und damit auch Autowaschanlagen sind nicht betroffen. Wer gegen die Vorgaben verstößt, wird zunächst aufgeklärt. Im Extremfall können aber sogar Bußgelder von bis zu 50.000 Euro fällig werden. Das ist echt heftig. Experten sagen, die Trinkwasserversorgung ist aktuell zwar nicht gefährdet, aber solche Einschränkungen könnten in Zukunft immer häufiger vorkommen. Wasser sparen wird also mehr und mehr zum Alltag. Und jetzt wissen wir Bescheid. In diesem Sinne, nicht Prost oder so.
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0: Herzlich willkommen in der Hochzeitssaison. Felix hier, guten Donnerstagmorgen euch, die Galaxy Morning Show hier mit sehr, sehr gutem Sound. Und ich habe schon viele, viele Videos gesehen und krass gemachte Choreografien auf Hochzeitspartys zu Ray mit Where is my Husband? Und das ist wirklich ein echt krasser Song und ich hoffe, niemand wird vor dem Altar stehen gelassen und fragt sich, ja, wo ist jetzt mein Ehemann? Genau, aber der Song, der gibt ordentlich Power für den Start in diesen Donnerstagmorgen. Gleich um kurz nach 7 hier auf Radio Galaxy die besten aktuellen Hits.
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11: 7:01 Uhr.
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13: Ich bin Dominik Schweiger. Guten Morgen. Der amtierende Weltmeister Argentinien gegen den amtierenden Europameister Spanien. Das ist das Finale bei der Fußball-Weltmeisterschaft diesen Sonntag. Argentinien gewann sein Halbfinale gegen England mit 2:1 und das, obwohl der Titelverteidiger zwischendurch mit 0:1 zurückgelegen hatte. Für England um Kapitän Harry Kane vom FC Bayern bleibt nur das Spiel um Platz 3 gegen Frankreich. Schwarzarbeit, gefälschte Belege, Steuerhinterziehung – das alles soll in Deutschland schwieriger werden. Wie? Dazu stellen Finanzminister Klingbeil und Justizministerin Hubich heute einen Aktionsplan vor. Unter anderem sollen Steuerbetrüger härter bestraft werden. Eine Selbstanzeige zum Beispiel soll nicht mehr automatisch Straffreiheit bedeuten. Die Pläne von Bundesfamilienministerin Prien, den Unterhaltsvorschuss für Alleinerziehende zu kürzen, kommen in der SPD gar nicht gut an. Mecklenburg-Vorpommerns Ministerpräsidentin Schwesig teilt in der Debatte auch gegen Kanzler Merz aus. Inwiefern, das weiß Diana Kramer.
14: Der Bundeskanzler und Ministerin Prien hätten die Lebenssituation von Alleinerziehenden und ihren Kindern nicht verstanden, sagte Schwesig dem Spiegel. Denn viele von ihnen wären trotz Arbeit auf den Unterhaltsvorschuss angewiesen. Diesen übernimmt der Staat bisher bis zum 18. Geburtstag des Kindes, wenn der Partner seiner Unterhaltspflicht nicht nachkommt. Laut Familienministerin soll das künftig nur noch bis zum 16. Geburtstag gelten.
13: Zu viel Hitze, zu wenig Regen. Seit Jahren wird's immer trockener bei uns. Und das wiederum lässt Seen, Flüsse und Bäche schrumpfen. Wie niedrig die Pegelstände wirklich sind, zeigt seit heute eine einheitliche Website, NIVIS. Dieses Niedrigwasserinformationssystem soll helfen, Trockenheit früher zu erkennen und rechtzeitig gegenzusteuern. Besonders niedrig sind die Pegelstände aktuell in Bayern und Baden-Württemberg.
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15: Der Tag heute hält erneut viel Sonne bereit und wieder sommerlich warme bis heiße Temperaturen. In Eschau werden es so 28, in Aschaffenburg 30 Grad und in Gründau auch 30 Grad.

Am Nachmittag zieht es dann so langsam richtig zu und in der Nacht kann es dann auch vereinzelt mal regnen. Die Temperaturen kühlen ab auf angenehme Werte. Am Freitag geht das so unbeständig auch weiter. Da kann es vor allem am Nachmittag auch das ein oder andere Gewitter geben bei Höchstwerten von 25 Grad. Richtung Wochenende beruhigt sich dann das Wetter. Sonne und Wolken wechseln sich Samstag und Sonntag miteinander ab und die Temperaturen sind dann nicht mehr ganz so heiß. Am Sonntag sogar nur Höchstwerte von Am Nachmittag zieht es dann so langsam richtig zu und in der Nacht kann

0: Kreisel aktuell so 4 bis 5 Minuten länger, wenn ihr auf die A3 wollt. Ansonsten keine Meldungen.
1: Blitzer.
0: Gibt's einen in Hanau am Steinheimer Tor, stehen Sie in der Nähe vom Kinopolis. Da bitte nur 50 fahren. Habt ihr einen Stau oder Blitzer gesehen? Dann kostenlos durchklingeln. 0800 007 0076.
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7.11 Uhr. Über 800 junge Menschen im Alter von 14 bis 17 Jahren wurden gefragt, ob sie die Generationen beneiden würden, die ohne Social Media aufgewachsen sind. Spannende Frage. Felix hier, guten Morgen. Laut der aktuellen Gympuls-Studie haben die Jugendlichen das zu 47% mit Ja und zu 53% mit Nein beantwortet. Also so stabile 50-50. Und obwohl auf Social Media hängen die beliebteste Freizeitaktivität ist, fühlen sie sich dabei im Vergleich zu allen anderen Aktivitäten am unwohlsten. Ich kann es auch irgendwo verstehen, gefühlt sind ja alle auf Social Media unterwegs. Da ist man schnell der Außenseiter, wenn man sich lieber aufs echte Leben fokussieren mag. Aber was meint ihr? Fandet ihr eure Kindheit unbeschwerter, weil es noch kein Social Media damals gab? WhatsApp oder Anruf ins Studio 0800 007 0076. Bin gespannt auf eure Meinung. Schönen Donnerstagmorgen jetzt. 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

0: 7.19 Uhr.
1: So, der Sommer wird angemessen genossen, Leute. Amtlich. Felix hier, guten Morgen. Eigentlich ist man ja immer unter Leuten. Am Badesee kommt man ins Gespräch, im Freibad trifft man auf Bekannte und bei vielen Festen und Open-Air-Veranstaltungen, da lernt man auch richtig coole neue Leute kennen. Und genau darum geht es auch beim Fest für Vielfalt am 3. Juli-Wochenende, also vom 17. bis 19. Juli auf dem Aschaffenburger Volksfestplatz mit Musik, Essen, Workshops, vielen Ständen und viel Programm, besonders für junge Leute. Katharina Ziegler vom Stadtjugendring Aschaffenburg. Die sagt, diese bunte Mischung, die macht einfach den Reiz der Veranstaltung aus, gell?
2: An dem Wochenende sind wirklich alle mal auf einem Platz und alle zusammen und dieses Miteinander, diese Freude untereinander und auch diese gegenseitige Unterstützung und Wertschätzung, das ist einfach, das hat man nirgendwo anders. Das ist so einmalig und so schön und deswegen freue ich mich da jedes Jahr wieder drauf.
1: Yes, und das gibt es dann für euch auf dem Volksfestplatz Aschaffenburg vom 17. bis 19. Juli und damit hoffentlich auch wieder bei sommerlichem Wetter, ne? Dass auch niemand zu sehr ins Schwitzen gerät oder auch nicht nass wird. Und für den Fall der Fälle, dass es zu heiß ist, gibt es kostenloses Trinkwasser sogar und Sprühnebel zur Abkühlung.
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0: 2 Minuten vor 7:30. Schön, dass ihr da seid. Hier ist die Galaxy Morning Show mit Felix an diesem Donnerstagmorgen mit sehr, sehr pumpendem Sound. Kato mit Turn the Lights Off habe ich da um kurz nach 7:30 und in knapp 10 Minuten. Da gibt es eine sehr schöne Zusammenarbeit von Callum Scott. Der Typ hat eine Stimme, ne? Das ist der Wahnsinn. Und der hat sich mit unserer Leonie aus Bayern getroffen im Studio und eine verspielt romantische, ja, Love Story gezaubert. Ja? Heißt Stay. Das gibt's alles gleich hier auf Radio Galaxy, die besten aktuellen Hits.
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16: Der Tag heute hält erneut viel Sonne bereit und wieder sommerlich warme bis heiße Temperaturen. In Eschau werden es so 28, in Aschaffenburg 30 Grad und in Gründau auch 30 Grad. Am Nachmittag zieht es dann so langsam richtig zu und in der Nacht kann es dann auch vereinzelt mal regnen. Die Temperaturen kühlen ab auf angenehme Werte. Am Freitag geht das so unbeständig auch weiter. Da kann es vor allem am Nachmittag auch das ein oder andere Gewitter geben bei Höchstwerten von 25 Grad. Richtung Wochenende beruhigt sich dann das Wetter. Sonne und Wolken wechseln sich Samstag und Sonntag miteinander ab und die Temperaturen sind dann nicht mehr ganz so heiß. Am Sonntag sogar nur Höchstwerte von maximal 23 Grad.
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16: Auf der B45 Hanau Richtung Dieburg dauert es am Tannmühlkreisel aktuell so 4 bis 5 Minuten länger, wenn ihr auf die A3 wollt. Ansonsten keine Meldungen.
18: Blitzer.
16: Gibt es einen in Hanau am Steinheimer Tor, stehen Sie in der Nähe vom Kinopolis. Da bitte nur 50 fahren. Habt ihr einen Stau oder Blitzer gesehen? Dann kostenlos durchklingeln 0800 007 0076.
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0: 7.38 Uhr. Felix hier, guten Morgen. Junge Menschen und das Internet sind jetzt nicht immer die beste Mischung, aber das hier, Leute, sind mal wirklich wahre Worte.
1: Ey Leute, es gibt halt wirklich nichts Geileres als eine Coke, Pommes und Chicken Nuggets im Schwimmbad.
0: Genießt das Wetter heute.

0: 7.47 Uhr.
1: Der diesjährige Juni hat Bayern nicht einfach nur ins Schwitzen gebracht, er hat Wettergeschichte geschrieben.
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1: Felix hier, guten Morgen. Im Schnitt gab es rund 10 Tage mit mehr als 30 Grad. Normalerweise kommen im ganzen Jahr gerade mal 9 solcher Hitzetage zusammen. Besonders krass war es in Niederbayern und Unterfranken. Dort hielt die Hitze teilweise fast 2 Wochen pausenlos an. Und auch nachts kaum Erholung. An einigen Orten wurden bis zu 8 Tropennächte am Stück gemessen. Also Nächte, in denen es nicht kälter als 20 Grad geworden ist. Für den Körper bedeutet das Dauerstress. Herz, Kreislauf und Nieren werden stärker belastet als sonst. Der Temperaturspitzenwert kam übrigens aus Kitzingen. 40,8 Grad. Boah, neuer Bayern-Rekord. Damit war der Juni einer der heißesten seit Beginn der Wetteraufzeichnungen.
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0: Grüße gehen raus zu euch auf den Weg in die Arbeit. Radio Galaxy mit DAB Plus hören und dann habt ihr die besten aktuellen Hits dabei. Ich freue mich, dass ich euch auch begleiten darf. Ich bin Felix und ihr hört die Galaxy Morning Show in knapp 10 Minuten. Da freue ich mich sehr drauf, dass Ed Sheeran noch in der Playlist drin ist, denn er hat ja angekündigt, er mag eine Pause machen nach seiner großen Nordamerika-Tour, um sich um seine Familie zu kümmern. Voll cool. Aber wir brauchen natürlich Sound von ihm und den haben wir zum Glück. Martin Garrix ist auch noch auf dem Track drauf. Repeated heißt das Teil gleich in knapp 10 Minuten und Olivia Rodrigo ganz entspannt mit Drop Dead. Kurz nach 8 gleich hier auf Radio Galaxy die besten aktuellen Hits.
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4: Eine Minute nach 8 Uhr.
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7: Ich bin Dominik Schweiger. Guten Morgen. 0:1 gegen England zurückgelegen, die Partie in der Nachspielzeit zu einem 2:1-Sieg gedreht und damit jetzt auf der Zielgeraden zur Titelverteidigung. Argentinien hat sich bei der Fußball-WM ins Finale gespielt. Damit kommt's am Sonntag in New York zum Duell zwischen Europameister Spanien und dem amtierenden Weltmeister Argentinien. England muss sich mit dem Spiel um Platz 3 gegen Frankreich zufrieden geben. Das ist dann am Samstag. Vorschülerinnen und Vorschüler, die in sozial und wirtschaftlich benachteiligten Gegenden leben, sind häufiger übergewichtig oder fettleibig. Das zeigt eine Studie des Robert-Koch-Instituts mit Daten von über 4 Millionen Kindern. Fast jedes zehnte bis jedes achte von ihnen war übergewichtig. Betroffen sind vor allem Kinder, die in der Großstadt oder auf dem Land leben. Dort gibt's weniger Sport- und Freizeitangebote. E-Autos werden ja seit einiger Zeit wieder vom Staat gefördert. Die Verkaufszahlen gehen, wie zu erwarten war, entsprechend nach oben. Auch in Bayern werden mehr E-Autos verkauft. Im bundesweiten Vergleich liegt der Freistaat aber unter dem Durchschnitt. Pia Wegner mit den Einzelheiten.
8: Gut jedes vierte neu zugelassene Auto in Bayern war elektrisch. Konkret sind das gut 76.000, also etwas mehr als noch letztes Jahr. Im Bundesländervergleich fällt Bayern aber zurück auf mittlerweile Rang 10, letztes Jahr war es noch Platz 8. Insgesamt werden immer mehr E-Autos verkauft, das liegt Experten zufolge auch daran, dass das Angebot und der Preis mittlerweile an die Autos mit Verbrennermotor rankommt.
7: Hitzesommer machen Deutschland durstig und das Wasser wird knapp. Rund 80 Kommunen müssen, laut Deutschem Städtetag, mittlerweile in jedem Hitzesommer verbieten, Trink- oder Grundwasser uneingeschränkt zu nutzen. Die Forderung lautet deshalb, wenn Gewerbe, Industrie und Landwirtschaft das Wasser für wirtschaftliche Zwecke nutzen wollen, sollten Bund und Länder dafür Gebühren verlangen.
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9: Der Tag heute hält erneut viel Sonne bereit und wieder sommerlich warme bis heiße Temperaturen. In Eschau werden es so 28, in Aschaffenburg 30 Grad und in Gründau auch 30 Grad. Am Nachmittag zieht's dann so langsam richtig zu und in der Nacht kann es dann auch vereinzelt mal regnen. Die Temperaturen kühlen ab auf angenehme Werte. Am Freitag geht das so unbeständig auch weiter. Da kann es vor allem am Nachmittag auch das ein oder andere Gewitter geben bei Höchstwerten von 25 Grad. Richtung Wochenende beruhigt sich dann das Wetter. Sonne und Wolken wechseln sich Samstag und Sonntag miteinander ab und die Temperaturen sind dann nicht mehr ganz so heiß. Am Sonntag sogar nur Höchstwerte von maximal 23 Grad.
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2: Auf der B45 Hahn Richtung Dieburg dauert es am Tannmühlkreisel aktuell so 4 bis 5 Minuten länger, wenn ihr auf die A3 wollt. Ansonsten keine Meldungen.
0: Blitzer.
2: Gibt es inzwischen eine ganze Menge auf der B469 Richtung Amorbach. Am Ende der Ausbaustrecke bei Trennfurt in der 80er. In Kleinwaldstadt Hofstetten an der Grünen Lunge in der 30er. Ortsausgang Mittelbuchen Richtung Bruchköpel auch in der 30er.
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2: Auf der B45 Hahn Richtung Dieburg dauert es am Tannmühlkreisel aktuell so 4 bis 5 Minuten länger, wenn ihr auf die A3 wollt. Ansonsten keine Meldungen.
0: Blitzer.
2: Gibt es inzwischen eine ganze Menge auf der B469 Richtung Amorbach. Am Ende der Ausbaustrecke bei Trennfurt in der 80er. In Kleinwaldstadt Hofstetten an der Grünen Lunge in der 30er. Ortsausgang Mittelbuchen Richtung Bruchköpel auch in der 30er-Zone.

0: 11:00 Uhr.
1: Jesus in Dosen. Das geht derzeit in den USA richtig steil.
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1: Felix hier, guten Morgen. Es ist ein Energy Drink mit Extra-Kick und zwar aus der Bibel. In den USA sorgen Energy Drinks mit Glaubensbotschaften gerade für Furore. Auf den Dosen Jesus-Motive und Bibelverse. Die Sorten haben Namen wie Preachin' Peach oder Gospel Gummy. Die Hersteller sagen, die Dose soll Gespräche über den Glauben starten und das Evangelium dorthin bringen, wo junge Leute unterwegs sind. Ins Gym, auf dem Campus oder ins Büro. Klingt nach moderner Mission. Aber natürlich verkauft sich ein Produkt mit einer auffälligen Botschaft auch besser, ne? Kritiker fragen deshalb, geht's wirklich um Jesus oder vor allem um Reichweite und Kohle? Am Ende wahrscheinlich beides. Himmlischer Hype trifft auf heiligen Marketing-Move. In diesem Sinne...
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0: Viertel nach acht.
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20 nach 8. Ich zähle ja mittlerweile die Jahre, ne, seit Jason Derulo seinen allerersten großen Hype mit What You Say hatte. Da ist er immer wieder mit Hits rausgekommen und dann war mal wirklich jahrelang Pause. Dann kam TikTok, dann kam Savage Love und so weiter und dann ist er wieder irgendwie weg gewesen und jetzt ist er im Bierkönig aufgetreten auf Malle. Das gab's auch noch nie, so ein Star von dieser Größenordnung dort. Wenn man mal Michael Wendler ausklammert, nein, Spaß. Also, Jason Derulo hat wieder was Neues, Leute. Und es ist richtig cool. Hier ist für euch Michiko auf Radio Galaxy, die besten aktuellen Hits.

0: 8.23 Uhr.
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0: 8:04. Ich glaube, da bin ich echt nicht der Einzige, der sich freut, dass One Republic sie immer noch so fleißig sind und immer wieder frische neue Hits rausbringen. Das ist wirklich was Besonderes. Das ist eine sehr nachhaltige Band, muss ich sagen. Ne? Guten Morgen, Felix hier. Die Galaxy Morning Show hört ihr am Donnerstagmorgen. Freue mich, dass ihr dabei seid. Need Your Love heißt die aktuelle Nummer von One Republic. Und ich freue mich sehr, weil ich bin mit One Republic im Endeffekt aufgewachsen. Ja, so Hits wie Stop and Stare oder Apologize. Wow, okay, jetzt schon Gänsehaut, wenn ich nur drüber nachdenke. Aber frische neue Musik gibt es immer wieder von denen. Und Taylor Swift ist auch noch mit dabei. Opalite hören wir um 8:45 hier auf Radio Galaxy. Die besten aktuellen Hits und mehr gleich.
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3: Der Tag heute hält erneut viel Sonne bereit und wieder sommerlich warme bis heiße Temperaturen. In Eschau werden es so 28, in Aschaffenburg 30 Grad und in Gründau auch 30 Grad. Am Nachmittag zieht es dann so langsam richtig zu und in der Nacht kann es dann auch vereinzelt mal regnen. Die Temperaturen kühlen ab auf angenehme Werte. Am Freitag geht das so unbeständig auch weiter. Da kann es vor allem am Nachmittag auch das ein oder andere Gewitter geben bei Höchstwerten von 25 Grad. Richtung Wochenende beruhigt sich dann das Wetter. Sonne und Wolken wechseln sich Samstag und Sonntag miteinander ab und die Temperaturen sind dann nicht mehr ganz so heiß. Am Sonntag sogar nur Höchstwerte von maximal 23 Grad.
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3: Auf der B45 Hanau Richtung Dieburg dauert es am Tannmühlkreisel aktuell so 4 bis 5 Minuten länger, wenn ihr auf die A3 wollt. Ansonsten keine Meldungen.
2: Blitzer.
3: Gibt es inzwischen eine ganze Menge auf der B469 Richtung Amorbach. Am Ende der Ausbaustrecke bei Trennfurt in der 80er. In Kleinwaldstadt Hofstetten an der Grünen Lunge in der 30er. Ortsausgang Mittelbuchen Richtung Bruchköbel auch in der 30er-Zone. Zwischen Aschaffenburg und Goldbach auf dem Schwarzen Weg ist auch nur 30 erlaubt. Da stehen sie. Und in Zellhausen, da gibt es auch einen Blitzer aus Richtung Babenhausen an der Bushaltestelle. Da bitte auch nur 30 fahren. Habt ihr noch einen Stau gesehen oder einen Blitzer, dann kostenlos durchklingeln. 0800 007 0076.
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0: 8.37 Uhr.
1: Absolute Horrorvorstellung, im ICE hocken und zwar auf dem Pott und dann ist das Klopapier leer. Felix hier, guten Morgen. Genau das ist aber am Wochenende in dem ICE von Sylt nach Berlin passiert. Und jetzt kommt der eigentliche Hammer. Der Zugchef hat nicht lange rumgefackelt, sondern den Zug einfach kurzerhand außerplanmäßig in Hamburg anhalten lassen. Ist in einen Supermarkt gesprintet, hat 3 große Packungen Toilettenpapier gekauft und ist damit zurück zum Zug gerannt. Erst dann ist die Fahrt weitergegangen. Also so eine Problemlösung, da können sich, glaube ich, viele Leute noch eine Scheibe von abschneiden. Ein Video davon geht auch gerade auf Instagram viral, wo man den Schaffner die Treppe hochrennen sieht mit diesen Packungen Klopapier. Es ist wirklich herrlich. Die Deutsche Bahn hat diesen Vorfall auch bestätigt und kommentiert und ihn auch gut geheißen. Ja? Also das war wohl eine weise Entscheidung. Klopapier, ne, damit ist nicht zu spaßen. Der ICE hatte zwar am Ende rund 45 Minuten Verspätung, aber ehrlich, ne, für so einen Einsatz, da drücken die meisten Fahrgäste wohl beide Augen zu. Im Netz wird der Mann schon als Mitarbeiter des Monats und Held des Tages gefeiert. Und irgendwie zeigt die Story natürlich auch, manchmal sind es eben die kleinen Gesten, die den Unterschied machen.

0: 45.
1: Wasser sparen. Und zwar nicht nur so ein bisschen. Ne? Aufgrund der anhaltenden Trockenheit macht München jetzt ernst und schränkt den privaten Wasserverbrauch deutlich ein.
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1: Felix, ja, guten Morgen. Was heißt das konkret? Auto zu Hause waschen, den Rasen sprengen oder den Pool füllen, das ist erstmal tabu. Hecken, Beete und Zierpflanzen dürfen nur noch zu bestimmten Zeiten gegossen werden. Balkonpflanzen dagegen könnt ihr weiterhin rund um die Uhr versorgen. Die Stadt hofft, den Wasserverbrauch so um rund 20% zu senken. Die Regeln gelten nur für private Haushalte. Gewerbliche Betriebe und damit auch Autowaschanlagen sind nicht betroffen. Wer gegen die Vorgaben verstößt, wird zunächst aufgeklärt. Im Extremfall können aber sogar Bußgelder von bis zu 50.000 Euro fällig werden. Das ist echt heftig. Experten sagen, die Trinkwasserversorgung ist aktuell zwar nicht gefährdet, aber solche Einschränkungen könnten in Zukunft immer häufiger vorkommen. Wasser sparen wird also mehr und mehr zum Alltag. Und jetzt wissen wir Bescheid. In diesem Sinne, nicht Prost oder so.
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0: Der Donnerstagmorgen und ihr seid dabei. Ich freue mich sehr, dass es so ist. Danke auch fürs Reinschalten über unseren kostenlosen Webstream auf radiogalaxy.de. Felix hier mit der Galaxy Morning Show. Und die gute J-Lo ist natürlich immer noch am Start. Eine sehr fleißige Frau. Zusammen mit David Guetta hören wir ihren freshesten Club-Banger Save Me Tonight in knapp 10 Minuten, wie gesagt. Und Harry Styles haben wir auch noch da, damit wir heute nicht überhitzen. American Girls, ganz entspannt. Und so geht's rein in diesen Donnerstagmorgen auf Radio Galaxy mit den besten aktuellen Hits gleich.
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5: 9:01.
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8: Ich bin Dominik Schweiger. Guten Morgen. Ob Vorschülerinnen und Vorschüler in der Hochhausplatte oder auf dem Dorf aufwachsen, das alles macht sich auf der Waage bemerkbar. In sozial und wirtschaftlich benachteiligten Gegenden sind nämlich mehr Kinder übergewichtig oder fettleibig. Das geht aus einer Studie des Robert-Koch-Instituts hervor. Lea Matschulat hat die Infos.
9: Die Eltern haben wenig Geld oder achten nicht auf eine gesunde Ernährung. Der nächste Sportverein ist 3 Orte weiter und es gibt keinen Bus, der dorthin fährt. Gründe, warum schon Kinder zwischen 4 und 7 zu dick werden können. Der RKI-Studie zufolge hatten von den zwischen 2006 und 2024 eingeschulten Kindern knapp 9 bis gut 13% Übergewicht, bis zu fast 6% waren fettleibig.
8: In der europäischen Autoproduktion könnte in den nächsten 14 Jahren fast die Hälfte der Jobs wegfallen. Eine Studie des Fraunhofer-Instituts geht konkret von 730.000 gestrichenen Stellen aus. Letztes Jahr waren in der Branche europaweit rund 1,6 Millionen Menschen beschäftigt. Um möglichst viele Arbeitsplätze zu erhalten, empfehlen die Forscher, auf verschiedene Antriebstechnologien zu setzen. Und sie sind klar gegen ein Verbrennerverbot ab 2035. Die rechtsextreme Aktivistin Marla Svenja Liebig soll ihre Haftstrafe in einem Männergefängnis verbüßen. Das hat laut sächsischem Justizministerium die Leitung der Justizvollzugsanstalt Chemnitz entschieden. Liebig hatte 2025 den Geschlechtseintrag von männlich auf weiblich ändern lassen. Kritiker werten das als Provokation. Argentinien ist Spanien ins Finale der Fußball-Weltmeisterschaft gefolgt. Der Titelverteidiger gewann sein Halbfinale in Atlanta gegen England mit 2:1. Und das, obwohl das Team zwischendurch mit 0:1 zurücklag. Das Endspiel steigt dann am Sonntag in New York. Bereits einen Tag zuvor stehen sich Frankreich und England im Spiel um Platz 3 gegenüber.
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10: Der Tag heute hält erneut viel Sonne bereit und wieder sommerlich warme bis heiße Temperaturen. In Eschau werden es so 28, in Aschaffenburg 30 Grad und in Gründau auch 30 Grad. Am Nachmittag zieht es dann so langsam richtig zu und in der Nacht kann es dann auch vereinzelt mal regnen. Die Temperaturen kühlen ab auf angenehme Werte. Am Freitag geht das so unbeständig auch weiter. Da kann es vor allem am Nachmittag auch das eine oder andere Gewitter geben bei Höchstwerten von 25 Grad. Richtung Wochenende beruhigt sich dann das Wetter. Sonne und Wolken wechseln sich Samstag und Sonntag miteinander ab und die Temperaturen sind dann nicht mehr ganz so heiß. Am Sonntag sogar nur Höchstwerte von maximal 23 Grad.
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12: Servus, liebe Autofahrer. Kurzer Blick auf die Straßen. Dauert länger aktuell auf der A93, Weiden Richtung Holledau, zwischen Regenstauf und Regensburg West. 8 Kilometer Stau und stockender Verkehr. 20 Minuten müsst ihr hier mehr einplanen. Und geblitzt wird aktuell Bamberg-Armeestraße sowie in der Oberpfalz B85 zwischen Bruck und Bodenwöhr. Wenn ihr sonst sowas habt, meldet euch gerne bei uns im Studio. Die kostenlose Galaxy Hotline dazu ist die 0800 007 0076. Danke und gute Fahrt.
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11 Minuten nach 9 Uhr. Über 800 junge Menschen im Alter von 14 bis 17 Jahren wurden gefragt, ob sie die Generationen beneiden würden, die ohne Social Media aufgewachsen sind. Spannende Frage. Felix hier, guten Morgen. Laut der aktuellen Gympuls-Studie haben die Jugendlichen das zu 47% mit Ja und zu 53% mit Nein beantwortet. Also so stabile 50-50. Und obwohl auf Social Media hängen die beliebteste Freizeitaktivität ist, fühlen sie sich dabei im Vergleich zu allen anderen Aktivitäten am unwohlsten. Ich kann es auch irgendwo verstehen, gefühlt sind ja alle auf Social Media unterwegs. Da ist man schnell der Außenseiter, wenn man sich lieber aufs echte Leben fokussieren mag. Aber was meint ihr? Fandet ihr eure Kindheit unbeschwerter, weil es noch kein Social Media damals gab? WhatsApp oder Anruf ins Studio 0800 007 0076. Bin gespannt auf eure Meinung. Schönen Donnerstagmorgen jetzt. 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

0: Viertel nach neun.
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0: 9.19 Uhr.
1: Der diesjährige Juni hat Bayern nicht einfach nur ins Schwitzen gebracht, er hat Wettergeschichte geschrieben.
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1: Felix hier, guten Morgen. Im Schnitt gab es rund 10 Tage mit mehr als 30 Grad. Normalerweise kommen im ganzen Jahr gerade mal 9 solcher Hitzetage zusammen. Besonders krass war es in Niederbayern und Unterfranken. Dort hielt die Hitze teilweise fast 2 Wochen pausenlos an. Und auch nachts kaum Erholung. An einigen Orten wurden bis zu 8 Tropennächte am Stück gemessen. Also Nächte, in denen es nicht kälter als 20 Grad geworden ist. Für den Körper bedeutet das Dauerstress. Herz, Kreislauf und Nieren werden stärker belastet als sonst. Der Temperaturspitzenwert kam übrigens aus Kitzingen. 40,8 Grad. Boah, neuer Bayern-Rekord. Damit war der Juni einer der heißesten seit Beginn der Wetteraufzeichnungen.
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0: 4 Minuten vor 9:30.
1: Ein Traum, dass ihr da seid. Hier ist die Galaxy Morning Show mit Felix. Ja, der Endspurt bis zur ersten Leberkastpause, der ist jetzt offiziell losgegangen. Und da braucht ihr natürlich Sound, um bis dahin durchzuhalten. Tampa City habe ich damit Self-Aware. Was für ein cooler Song mit so richtig geil verzerrten Gitarren und ja, so einer Attitude und diesen rausschreienden Vocals vom Frontmann. Das ist wirklich erste Sahne. Und Kamerad haben wir auch noch da mit Hug Yourself, eine dicke Ladung Selbstliebe und später vielleicht noch eine dicke Ladung süßen Senf. Voran Leberkast. Liebe Grüße aus dem Studio. Ich glaube, ich habe Hunger, ne? Das ist jetzt rausgekommen. Ihr seid nicht allein, falls euer Magen auch knurrt. Die besten aktuellen Hits gleich hier auf Radio Galaxy. Um kurz nach 9:30.
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2: Der Tag heute hält erneut viel Sonne bereit und wieder sommerlich warme bis heiße Temperaturen. In Eschau werden es so 28, in Aschaffenburg 30 Grad und in Gründau auch 30 Grad. Am Nachmittag zieht es dann so langsam richtig zu und in der Nacht kann es dann auch vereinzelt mal regnen. Die Temperatur

0: Temperaturen kühlen ab auf angenehme Werte. Am Freitag geht das so unbeständig auch weiter. Da kann es vor allem am Nachmittag auch das ein oder andere Gewitter geben bei Höchstwerten von 25 Grad. Richtung Wochenende beruhigt sich dann das Wetter. Sonne und Wolken wechseln sich Samstag und Sonntag miteinander ab und die Temperaturen sind dann nicht mehr ganz so heiß. Am Sonntag sogar nur Höchstwerte von maximal 23 Grad.
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0: 9.37 Uhr.
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0: 9.40 Uhr.
1: Felix hier, guten Morgen. Junge Menschen und das Internet sind jetzt nicht immer die beste Mischung, aber das hier, Leute, sind mal wirklich wahre Worte.
2: Ey Leute, es gibt halt wirklich nichts Geileres als eine Coke.

0: nur 47. Jesus in Dosen. Das geht derzeit in den USA richtig steil.
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0: Felix hier, guten Morgen. Es ist ein Energy Drink mit Extra-Kick und zwar aus der Bibel. In den USA sorgen Energy Drinks mit Glaubensbotschaften gerade für Furore. Auf den Dosen Jesus-Motive und Bibelverse. Die Sorten haben Namen wie Preaching Peach oder Gospel Gummy. Die Hersteller sagen, die Dose soll Gespräche über den Glauben starten und das Evangelium dorthin bringen, wo junge Leute unterwegs sind. Ins Gym, auf dem Campus oder ins Büro. Klingt nach moderner Mission. Aber natürlich verkauft sich ein Produkt mit einer auffälligen Botschaft auch besser, ne? Kritiker fragen deshalb, geht's wirklich um Jesus oder vor allem um Reichweite und Kohle? Am Ende wahrscheinlich beides. Himmlischer Hype trifft auf heiligen Marketing-Move. In diesem Sinne.
2: In nomine Patris et Filii et Spiritus Sancti.
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4: Ich bin Dominik Schweiger. Als Sven hatte sie rechtsextreme Straftaten begangen, 2025 dann den Geschlechtseintrag von männlich auf weiblich ändern lassen und jetzt soll Maler Svenja Liebig trotzdem ins Männergefängnis. Das hat laut sächsischem Justizministerium die Leitung der Justizvollzugsanstalt Chemnitz entschieden. Kritiker werteten die Änderung ihres Geschlechtseintrags als Provokation. Die Unwetter der letzten Tage haben in Teilen Deutschlands ganz schön Verwüstung angerichtet, unter anderem in der Landwirtschaft. Da sind innerhalb von 48 Stunden Schäden von mindestens 50 Millionen Euro entstanden, schätzt die Spezialversicherung Vereinigte Hagel. Mehr von Lea Matschulat.
5: Der Nordosten Niedersachsens, Nordhessen, Ostwestfalen-Lippe und Teile von Thüringen, das sind nur einige der Gebiete, in denen es zu Beginn der Woche so heftig gehagelt, geregnet oder auch gestürmt hat, dass nun Teile der Ernte hin sind. Betroffen sind unter anderem Weizen und Raps und auch Kartoffeln und Hopfen. Teilweise hätten Sturm und Hagel Rapsfelder regelrecht abrasiert, heißt es vom Spezialversicherer Vereinigte Hagel.
4: Eine bezahlbare Wohnung finden ist und bleibt in Deutschland eine echte Herausforderung. Und das, obwohl der Bestand an Wohnungen schneller wächst als die Bevölkerung selbst. Laut Statistischem Bundesamt sind seit 2015 rund 2,5 Millionen Wohnungen dazugekommen, ein Plus von 6%. Die Bevölkerung ist im gleichen Zeitraum nur um 1,6% gewachsen. Außerdem werden die Wohnungen im Schnitt auch größer. Zu viel Hitze, zu wenig Regen. Seit Jahren wird's immer trockener bei uns. Und das wiederum lässt Seen, Flüsse und Bäche schrumpfen. Wie niedrig die Pegelstände wirklich sind, zeigt seit heute eine einheitliche Website, NIWIS. Dieses Niedrigwasserinformationssystem soll helfen, Trockenheit früher zu erkennen und rechtzeitig gegenzusteuern. Besonders niedrig sind die Pegelstände momentan in Bayern und Baden-Württemberg.
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6: Der Tag heute hält erneut viel Sonne bereit und wieder sommerlich warme bis heiße Temperaturen. In Eschau werden es so 28, in Aschaffenburg 30 Grad und in Gründau auch 30 Grad. Am Nachmittag zieht's dann so langsam richtig zu und in der Nacht kann es dann auch vereinzelt mal regnen. Die Temperaturen kühlen ab auf angenehme Werte. Am Freitag geht das so unbeständig auch weiter. Da kann es vor allem am Nachmittag auch das ein oder andere Gewitter geben bei Höchstwerten von 25 Grad. Richtung Wochenende beruhigt sich dann das Wetter. Sonne und Wolken wechseln sich Samstag und Sonntag miteinander ab und die Temperaturen sind dann nicht mehr ganz so heiß. Am Sonntag sogar nur Höchstwerte von maximal 23 Grad.
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4: Hallo liebe Autofahrer, wir schauen zu euch auf die Straßen, auf die A3 Nürnberg Richtung Passau zwischen Altdorf-Burgtann und Oberösbach. 1 Kilometer Stop and Go, da dauert es ein paar Minuten länger. Habt ihr was gesehen, Staus oder Blitzer, ruft mich an oder schickt ganz einfach eine WhatsApp durch 0800 007 0076. Danke euch und eine gute Fahrt.
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0: Leute, heute habt ihr die letzte Chance, Max hier für euch bei Radio Galaxy. Schönen Donnerstag euch. Bis heute um Mitternacht könnt ihr noch Vorschläge fürs Jugendwort des Jahres 2026 einreichen.
1: Das ist crazy.
0: Ja, genau, ne, das hat letztes Jahr gewonnen und jetzt wird wieder gesammelt und ich bin sehr gespannt, was dieses Jahr am Ende ganz oben landet. Im Netz kursieren ja schon so die wildesten Vorschläge und natürlich auch, ne, 6ix7ine auch auf der Liste. Mal gucken, ob das unter den Top 3 am Ende mit dabei sein wird. Ende Juli gibt es erstmal die Top 10. Später bleiben nur noch 3 Begriffe übrig und im Oktober wird auf der Frankfurter Buchmesse dann das neue Jugendwort des Jahres gekürt. Also reicht bis um Mitternacht eure Vorschläge ein auf jugendwort.de. Ich bin schon sehr gespannt. Na, ich versuche natürlich ganz professionell dieses Wort hin und wieder zu verwenden.

Hier ist Radio Galaxy. Ich wünsche euch einen schönen Donnerstag. Ich hoffe, ihr kommt gut durch. Jetzt ein Song, der absolut nach Sommer klingt. Er klingt nach guter Laune, klingt nach so einer richtig schönen Beachparty. Kommt von Hügel gemeinsam mit dem Nachwuchs-DJ Imail Angel. Moving to the Sun. Die besten aktuellen Hits hier auf Radio Galaxy.

0: Also es kurz vor 11:30 kommt gut durch diesen Vormittag. Bei uns gibt's die besten aktuellen Hits natürlich auch nach 11:30 mit einem richtig fetten Big Band Sound. Perfekt für gute Laune an diesem Sommertag. Ray mit Where's My Husband, David Puentes ist mit am Start und Taylor Swift, quasi frisch verheiratet, The Fate of Ophelia.
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21: Der Tag heute hält erneut viel Sonne bereit und wieder sommerlich warme bis heiße Temperaturen. In Eschau werden es so 28, in Aschaffenburg 30 Grad und in Gründau auch 30 Grad. Am Nachmittag zieht es dann so langsam richtig zu und in der Nacht kann es dann auch vereinzelt mal regnen. Die Temperaturen kühlen ab auf angenehme Werte. Am Freitag geht das so unbeständig auch weiter. Da kann es vor allem am

0: Nachmittag auch das ein oder andere Gewitter geben bei Höchstwerten von 25 Grad. Richtung Wochenende beruhigt sich dann das Wetter. Sonne und Wolken wechseln sich Samstag und Sonntag miteinander ab und die Temperaturen sind dann nicht mehr ganz so heiß. Am Sonntag sogar nur Höchstwerte von maximal 23 Grad.
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Einen schönen Donnerstag euch, ihr hört Radio Galaxy. Und ja, Donnerstag ist ja bekanntlich Kinotag. Und heute startet ein Film, auf den viele wirklich weltweit lange gewartet haben. Es geht um Die Odyssee. Nach Oppenheimer bringt Christopher Nolan jetzt einen neuen Film auf die große Leinwand. Und das, muss man sagen, mit einem echten Star-Aufgebot. Also Hollywood ist da auf jeden Fall komplett mit am Start. Matt Damon ist mit am Start. Tom Holland, Robert Pattinson und viele, viele mehr. Ihr erlebt da fast 3 Stunden Action, natürlich Mythologie, ne? Passend zu Die Odyssee und wirklich beeindruckende Bilder. Also wenn ihr Nolan mögt, solltet ihr euch den Film auf gar keinen Fall entgehen lassen. Ja, und vielleicht ist es auch mal wieder ein Zeichen, ne? Einfach mal wieder einen richtig schönen Kinoabend gemeinsam mit dem Lieblingsmenschen verbringen. Gibt's ja auch hier bei uns in der Region sehr, sehr schöne Open-Air-Kinos. Die besten aktuellen Hits, um ja so ein bisschen die Vorfreude zu steigern auf den Kinoabend oder so ein bisschen die Zeit zu verkürzen, gibt's bei uns hier bei Radio Galaxy.

0: Es ist kurz vor 11, ihr hört Radio Galaxy. Wir bringen euch in Richtung Mittagspause mit den besten aktuellen Hits gleich nach 11 mit Kato. Turn the Lights Off hat richtig viel Power. Außerdem was Tanzbares von Martin Garrix und Ed Sheeran, Repeat It. Und Madcon ist mit am Start mit Ray Dalton.
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11: Ich bin Fabian Schaffer. In Europas Autoindustrie könnten bis zum Jahr 2040 mehr als 700.000 Arbeitsplätze wegfallen. Zu diesem Ergebnis kommt eine Studie des

0: Fraunhofer Instituts. Gründe sind unter anderem die Konkurrenz aus China und der Umstieg auf Elektroautos. Auch in Bayern plant laut Branchenverbänden der Metall- und Elektroindustrie fast jedes dritte Unternehmen einen Stellenabbau. Die deutschen Grenzkontrollen sind ja immer wieder ein Streitthema mit der Europäischen Union. Jetzt verlangt die EU-Kommission noch einmal, dass die Kontrollen enden. Es gäbe weniger Geflüchtete und auch die neuen EU-Asylregeln würden sie überflüssig machen. Die EU-Innenminister beraten heute über die europäische Migrationspolitik. Die Bundesregierung will gemeinsam mit Österreich vorerst an den Kontrollen festhalten. Die Rechtsextremistin Marla Svenja Liebig hat das Frauengefängnis in Chemnitz schon wieder verlassen. Sie soll ihre Haftstrafe wegen Volksverhetzung in einem Männergefängnis verbüßen. Nach der Auslieferung aus Tschechien war Liebig zunächst in das Frauengefängnis gebracht worden. 2025 hatte Liebig den Geschlechtseintrag von männlich auf weiblich ändern lassen. Wohl als Provokation, sagen Kritiker. Junge Männer bleiben während des Studiums länger im Hotel Mama als junge Frauen. Fast jeder dritte Student wohnt noch daheim bei den Eltern. Bei Studentinnen ist es weniger als jede vierte. Das zeigt eine Auswertung des Zentrums für Hochschulentwicklung. Tine Klimach hat mehr Infos.
1: Wie Studenten leben, hängt auch vom Hochschulstandort ab. Insgesamt ist der Anteil der Studierenden, die bei den Eltern lebten, im Vergleich zur Auswertung von 2023 auf 27,9% zurückgegangen. Ähnlich viele Studierende leben in einer privaten Mietwohnung, rund ein Viertel in einer WG. Im Saarland, dem Spitzenreiter unter den Bundesländern, leben über 40% weiter im Hotel Mama.
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3: Der Tag heute hält erneut viel Sonne bereit und wieder sommerlich warme bis heiße Temperaturen. In Eschau werden es so 28, in Aschaffenburg 30 Grad und in Gründau auch 30 Grad. Am Nachmittag zieht es dann so langsam richtig zu und in der Nacht kann es dann auch vereinzelt mal regnen. Die Temperaturen kühlen ab auf angenehme Werte. Am Freitag geht das so unbeständig auch weiter. Da kann es vor allem am Nachmittag auch das eine oder andere Gewitter geben bei Höchstwerten von 25 Grad. Richtung Wochenende beruhigt sich dann das Wetter. Sonne und Wolken wechseln sich Samstag und Sonntag miteinander ab und die Temperaturen sind dann nicht mehr ganz so heiß. Am Sonntag sogar nur Höchstwerte von maximal 23 Grad.
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Einen schönen Donnerstag euch, ihr hört Radio Galaxy und ein Zugchef geht gerade richtig viral auf Instagram. Eigentlich sollte es für den ICE ganz normal von Sylt nach Berlin gehen am Wochenende. Doch unterwegs gab es ein kleines Problem, mit dem wohl niemand

gerechnet hat. Das Toilettenpapier war aufgebraucht. Die Lösung des Zugchefs, naja, irgendwie einfach improvisieren. Dann hat der ICE einfach mal einen Stopp eingelegt in Hamburg. Während die Fahrgäste gewartet haben, ist der Zugchef mal schnell zum Supermarkt gelaufen, hat 3 große Packungen Toilettenpapier besorgt und sie zurück zum Zug gebracht. Ein Video von der Aktion sorgt gerade auf Instagram richtig für Aufmerksamkeit. Und am Ende, ja, konnte wieder abgeseilt werden, kann man sagen. Die Kosten für den Einkauf bekommt der Zugchef natürlich erstattet und online wird er für seine schnelle Lösung gefeiert. Vom Mitarbeiter des Monats bis zum Helden des Tages reichen die Kommentare. Also manchmal braucht es eben keine große Aktion, sondern einfach jemanden, der mitdenkt und anpackt. 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

0: Gleich was ganz Entspanntes. Olivia Rodrigo mit Drop Dead. Laurel ist am Start und der Hochzeitssong des letzten Jahres. Alex Warren mit Ordinary.
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10: Der Tag heute hält erneut viel Sonne bereit und wieder sommerlich warme bis heiße Temperaturen. In Eschau werden es so 28, in Aschaffenburg 30 Grad und in Gründau auch 30 Grad. Am Nachmittag zieht es dann so langsam richtig zu und in der Nacht kann es dann auch vereinzelt mal regnen. Die Temperaturen kühlen ab auf angenehme Werte. Am Freitag geht das so unbeständig auch weiter. Da kann es vor allem am Nachmittag auch das ein oder andere Gewitter geben bei Höchstwerten von 25 Grad. Richtung Wochenende beruhigt sich dann das Wetter. Sonne und Wolken wechseln sich Samstag und Sonntag miteinander ab und die Temperaturen sind dann nicht mehr ganz so heiß. Am Sonntag sogar nur Höchstwerte von maximal 23 Grad.
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Wassersparen ist jetzt bei euch in München angesagt. Max hier für euch bei Radio Galaxy. Ja, aufgrund der anhaltenden Trockenheit macht München jetzt ernst und schränkt erstmal den privaten Wasserverbrauch deutlich ein. Heißt konkret, Autowaschen ist zum Beispiel zu Hause verboten. Den Rasen sprengen oder Pool füllen, all das ist erstmal tabu. Hecken, Beete und Zimmerpflanzen dürfen nur noch zu bestimmten Zeiten gegossen werden. Balkonpflanzen könnt ihr weiterhin rund um die Uhr versorgen. Die Stadt hofft, den Wasserverbrauch so um rund 20% zu senken. Die Regeln, die gelten erstmal nur für private Haushalte, gewerbliche Betriebe und im Übrigen damit auch Autowaschanlagen sind nicht betroffen. Wer gegen die Vorgaben verstößt, der wird zunächst aufgeklärt. Im Extremfall können aber Bußgelder von bis zu 50.000 Euro fällig werden. Also vielleicht dann doch ein bisschen weniger Wasser verbrauchen. Die

0: Es ist kurz vor 12, das ist quasi der Countdown Richtung Mittagspause hier bei Radio Galaxy. Gleich nach 12 haben wir für euch Taylor Swift mit am Start, ist ja jetzt frisch verheiratet mit Travis Kelce. Opalite haben wir gleich, Jennifer Lopez ist mit am Start mit David Guetta, macht richtig gute Partylaune für diesen Donnerstag, Save Me Tonight und Kygo mit Whitney Houston. 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
6: Ich bin Fabian Schaffer. Wo Kündigung draufsteht, muss auch Kündigung drin sein. Der Bundesgerichtshof hat klargestellt, dass ein Kündigungsbutton auf einer Internetseite nur zur Beendigung eines Vertrags dienen darf. Verboten ist es dem Betreiber, nach dem Klick Alternativen aufzulisten, zum Beispiel den Vertrag nur zu pausieren. Damit hatte eine Klage des Bundesverbands der Verbraucherzentralen gegen eine Fitnesskette Erfolg. Die Unwetter der vergangenen Tage haben in der Landwirtschaft Schäden in Millionenhöhe angerichtet. Laut Schätzungen einer Spezialversicherung belaufen sie sich auf mindestens 50 Millionen Euro. Betroffen seien rund 100.000 Hektar Anbaufläche in mehreren Regionen Deutschlands. Aus den Regionen Nürnberg und Stuttgart wurden teils Totalschäden gemeldet. Delivery Hero, früher bei uns als Lieferheld bekannt, gehört künftig zum US-Fahrdienstleister Uber. Der deutsche Essenslieferdienst wurde für umgerechnet fast 13 Milliarden Euro aufgekauft. Uli Reitinger berichtet.
7: Die Aktie von Delivery Hero schießt direkt in die Höhe. Auch wenn es sich um ein deutsches Unternehmen handelt, hatte es sein Heimatgeschäft an Lieferando verkauft. Hierzulande sieht man also keine Lieferanten von Delivery Hero mehr. Uber hat sich verpflichtet, den Hauptsitz von Delivery Hero in Berlin beizubehalten und bis mindestens 2029 keine Änderungen an der Berliner Belegschaft vorzunehmen.
6: Der Freistaat Bayern senkt weiter seine Kosten, die entstehen, wenn Asylbewerberinnen und Bewerber untergebracht werden. Im ersten Halbjahr wurden mehr als 15.000 solcher Plätze abgebaut oder gekündigt. Insgesamt sollen es in diesem Jahr 20.000 werden. Und möglich ist das, weil die Asylbewerberzahlen deutlich gesunken sind. Innenminister Herrmann sagte, wichtig sei vor allem der Abbau besonders teurer Asylbewerberunterkünfte, beispielsweise Hotels.
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8: Der Tag heute hält erneut viel Sonne bereit und wieder sommerlich warme bis heiße Temperaturen. In Eschau werden zu 8.

0: 28, in Aschaffenburg 30 Grad und in Gründau auch 30 Grad. Am Nachmittag zieht es dann so langsam richtig zu und in der Nacht kann es dann auch vereinzelt mal regnen. Die Temperaturen kühlen ab auf angenehme Werte. Am Freitag geht das so unbeständig auch weiter. Da kann es vor allem am Nachmittag auch das eine oder andere Gewitter geben bei Höchstwerten von 25 Grad. Richtung Wochenende beruhigt sich dann das Wetter. Sonne und Wolken wechseln sich Samstag und Sonntag miteinander ab und die Temperaturen sind dann nicht mehr ganz so heiß. Am Sonntag sogar nur Höchstwerte von maximal 23 Grad.
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2: Hallo liebe Autofahrer, wir schauen zu euch auf die Straßen. Da habe ich eine Meldung von der B2 Nürnberg Richtung Weißenburg zwischen Rednitz-Hembach und Rot-Allersberger Straße. Stop and go, 10 Minuten dauert es länger. Eure Staus, eure Blitzer immer gerne her damit per WhatsApp oder Anruf 0800 007 0076. Danke euch und eine gute Fahrt.
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Einen schönen Donnerstag euch, ihr hört Radio Galaxy. Und ja, Donnerstag ist ja bekanntlich Kinotag. Und heute startet ein Film, auf den viele wirklich weltweit lange gewartet haben. Es geht um Die Odyssee. Nach Oppenheimer bringt Christopher Nolan jetzt einen neuen Film auf die große Leinwand. Und das, muss man sagen, mit einem echten Star-Aufgebot. Also Hollywood ist da auf jeden Fall komplett mit am Start. Matt Damon ist mit am Start. Tom Holland, Robert Pattinson und viele, viele mehr. Ihr erlebt da fast 3 Stunden Action, natürlich Mythologie, ne? Passend zu Die Odyssee und wirklich beeindruckende Bilder. Also wenn ihr Nolan mögt, solltet ihr euch den Film auf gar keinen Fall entgehen lassen. Ja, und vielleicht ist es auch mal wieder ein Zeichen, ne? Einfach mal wieder einen richtig schönen Kinoabend gemeinsam mit dem Lieblingsmenschen verbringen. Gibt's ja auch hier bei uns in der Region sehr, sehr schöne Open-Air-Kinos. Die besten aktuellen Hits, um ja so ein bisschen die Vorfreude zu steigern auf den Kinoabend oder so ein bisschen die Zeit zu verkürzen, gibt's bei uns hier bei Radio Galaxy. Yeah.

Sirius Radio Galaxy für euch am Donnerstag und der Countdown läuft. Am Sonntag ist ja das WM-Finale Spanien gegen Argentinien um 21 Uhr und ich freue mich ja persönlich am meisten auf die große Halbzeitshow mit wirklich großen Stars, die mit am Start sind. BTS, Shakira und auch der hier, Justin Bieber. Und ich hoffe ja so ein bisschen, dass der Song auch mit am Start ist. Beauty and a Beat, Justin Bieber mit Nicki Minaj auf Radio Galaxy.

0: Es ist kurz vor 12:30, ihr hört Radio Galaxy hier am Donnerstag. Schön, dass ihr mit am Start seid. Kommt gut durch diese Mittagspause. Gleich haben wir Harry Styles mit am Start mit American Girls. Purple Disco Machine ist am Start und was Entspanntes von Olivia Dean, Man I Need.
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0: Richtig schönes Sommerwetter hier bei uns in der Region. Max für euch bei Radio Galaxy. Ich hoffe, ihr habt nach dem Feierabend irgendwas Schönes dann noch geplant heute Abend. Vielleicht geht's ja für euch nochmal einen Sprung ins Freibad oder zu einem Badesee. Ich finde, auch so eine Abkühlung tut nach Feierabend immer richtig gut. Wir sorgen für musikalische Abkühlung. Die besten aktuellen Hits auch nach 13 Uhr mit Kamrat. Hug Yourself sorgt für richtig gute Laune. Tame Impala mit Jenny ist am Start und Selena Gomez mit Marshmallow.
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17: Ich bin Fabian Schaffer. Die Online-Kündigung im Fitnessstudio darf nicht zu kompliziert sein, so hat der Bundesgerichtshof entschieden. Studios dürfen demnach auf der Bestätigungsseite der Kündigung keine weiteren Alternativen anzeigen. Der Bundesverband der Verbraucherzentralen hatte gegen eine Fitnesskette geklagt. Jacqueline Melcher mit den Einzelheiten.
18: Wer seinen Fitnessstudio-Vertrag kündigen wollte, wurde nach Anklicken der entsprechenden Schaltfläche auf eine Bestätigungsseite weitergeleitet. Neben einem Formular zum Eingeben der nötigen Informationen wurde dort prominent auf die Möglichkeit hingewiesen, den Vertrag beitragsfrei zu pausieren, anstatt ihn zu kündigen.
17: Die Bundesregierung will härter gegen Steuerbetrüger vorgehen. Dazu stellten Finanzminister Klingbeil und Justizministerin Hubig einen Aktionsplan vor. Nach dem Vorbild des gemeinsamen Terrorismusabwehrzentrums soll beim Zoll ein gemeinsames Zentrum gegen Steuer- und Finanzkriminalität eingerichtet werden. Damit sollen Analyse, Ermittlung und Verfolgung von Geldwäsche und Steuerkriminalität gebündelt werden. Hohe Temperaturen und wenig Regen wirken sich auch auf die Flussschifffahrt aus. Auf Rhein-Elbe oder Donau können aktuell weniger Waren transportiert werden als gewöhnlich, wenn das Wasser höher steht. Der Bundesverband der Binnenschifffahrt weist darauf hin, dass das Folgen für die Transportkosten hat. Grund: Insgesamt müssten mehr Schiffe eingesetzt werden, um die Waren von A nach B zu bringen. Trotz des eher überschaubaren Erfolgs unserer Nationalelf bei der WM, der Fußball in Bayern boomt weiter. Der Bayerische Fußballverband hat mit über 1,8 Millionen Mitgliedern einen neuen Rekord verzeichnet. Es sei das Ergebnis des großen Engagements unserer Vereine sowie gezielter Maßnahmen, sagte BFV-Präsident Kern. Unter anderem setzte der Verband Impulse für den Mädchen- und Frauenfußball.
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0: Also sommerlich warm hier bei uns in der Region. Temperaturen von maximal 30 Grad an diesem Donnerstag. Der Radio Galaxy Wettertrend. Morgen am Freitag sind viele dicke Wolken im Himmel. Da kann es immer wieder zu Regenschauern kommen. Also da unbedingt an den Regenschirm denken. Auch am Samstag und am Sonntag ist es eher unbeständig bei maximal 23 Grad.
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0: Nichts los aktuell auf den Straßen. Habt ihr was gesehen? Staus oder Blitzer? Ruft mich an oder schickt eine WhatsApp durch 0800 007 0076. Danke euch und eine gute Fahrt.
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Ihr hört Radio Galaxy, einen schönen Donnerstag euch. Cool, dass ihr mit am Start seid. Mehrere Stunden in einem Raum mit jede Menge lustigen Leuten. Und man darf nicht lachen. Ja, das ist das Konzept von Last One Laughing. Ich meine, die 7. Staffel mit Horst Schlemmer war ja mega erfolgreich und richtig lustig, fand ich. Jetzt gibt's was Neues. LOL Next mit Hazel Brugger. Also statt großer Comedy-Stars sind da Internetgrößen mit dabei. Der Cast, der wurde jetzt von Constantin Entertainment verkündet. Phil Laut ist unter anderem mit dabei. Selfie Sandra und Marty Fischer. Bald auf Prime Video. Ich glaube, das könnte sehr, sehr lustig werden. Also das werde ich mir auf jeden Fall reinziehen.

Es ist richtig schön sommerlich hier bei uns in der Region und ich denke, es ist genau die richtige Zeit, um jetzt so ein bisschen Sommerfeeling in der Arbeit zu schaffen mit einem Song, der gerade richtig abgeht und total nach Sommer klingt. Von Jason Derulo, Melody und DJ Goja, Mi Chico, die besten aktuellen Hits hier

0: Es ist kurz vor 13:30, ihr hört Radio Galaxy, schön, dass ihr mit am Start seid. Ich war gerade schon an der Kaffeemaschine, habe meinen Kaffee rausgelassen und schon ist man wieder ein bisschen fitter, ne? Also ein Wahnsinn, wie schnell das wirkt. Die besten aktuellen Hits bekommt ihr auch gleich nach 13:30 mit Holy Humberstone, To Love Somebody, Elton John ist mit am Start und die aktuelle von Bruno Mars, I Just Might.
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11: Nichts los aktuell auf den Straßen. Habt ihr was gesehen? Staus oder Blitzer? Ruft mich an oder schickt eine WhatsApp durch 0800 007 0076. Danke euch und eine gute Fahrt.
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Einen schönen Donnerstag euch, ihr hört Radio Galaxy und ein Zugchef geht gerade richtig viral auf Instagram. Eigentlich sollte es für den ICE ganz normal von Sylt nach Berlin gehen am Wochenende. Doch unterwegs gab es ein kleines Problem, mit dem wohl niemand gerechnet hat. Das Toilettenpapier war aufgebraucht. Die Lösung des Zugchefs, naja, irgendwie einfach improvisieren. Dann hat der ICE einfach mal einen Stopp eingelegt in Hamburg. Während die Fahrgäste gewartet haben, ist der Zugchef mal schnell zum Supermarkt gelaufen, hat drei große Packungen Toilettenpapier besorgt und sie zurück zum Zug gebracht. Ein Video von der Aktion sorgt gerade auf Instagram richtig für Aufmerksamkeit und am Ende, ja, konnte wieder abgeseilt werden, kann man sagen. Die Kosten für den Einkauf bekommt der Zugchef natürlich erstattet und online wird er für seine schnelle Lösung gefeiert. Vom Mitarbeiter des Monats bis zum Helden des Tages reichen die Kommentare. Also manchmal braucht es eben keine große Aktion, sondern einfach jemanden, der mitdenkt und anpackt. 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

0: Das ist Radio Galaxy um kurz vor zwei. Schön, dass ihr mit am Start seid. Ja, es geht schon so in kleinen Schrittchen Richtung Feierabend. Wir liefern euch die besten aktuellen Hits auch gleich nach 14 Uhr mit Ray, Where's My Husband, also fetter Big Band Sound. Martin Garrix ist mit am Start und Sia macht auch richtig gute Laune. 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
11: Ich bin Fabian Schaffer. Der Ehrliche darf nicht der Dumme sein. Unter diesem Motto will die Bundesregierung härter gegen Steuerbetrug vorgehen. Finanzminister Klingbeil und Justizministerin Hubich haben dazu einen Aktionsplan vorgestellt. Beim Zoll soll ein neues Zentrum gegen Steuer- und Finanzkriminalität entstehen. Außerdem sollen Selbstanzeigen nicht mehr automatisch zur Straffreiheit führen und die Täter sich so nicht einfach freikaufen können. Der Bundesgerichtshof hat entschieden, wer online einen Fitnessstudio-Vertrag kündigt, darf auf der Bestätigungsseite nicht mit Alternativen wie einer Vertragspause abgelenkt werden. Geklagt hatte der Verbraucherzentrale Bundesverband gegen eine Fitnesskette mit Erfolg. Die Bestätigungsseite diene alleine der Kündigung, so der BGH. Vielen Menschen fehlt das Wissen über Geld und Kapitalanlagen. Bayerns Sparkassen wollen darum jetzt pädagogisch tätig werden. Die 54 kommunalen Banken im Freistaat wollen insbesondere den Jüngeren grundlegendes Finanzwissen vermitteln. Janina Singer berichtet.
12: Unseriöse Renditeversprechen oder Finanzbetrügereien. Wo eigenes Wissen fehlt, haben Schwindler leichtes Spiel. Deshalb wollen die Sparkassen mit Zukunftstagen in ganz Bayern praktisches Wissen vermitteln, etwa zu Vermögensaufbau und Altersvorsorge. In Fürth entsteht außerdem ein Financial Life Park als Lernort für finanzielle Bildung.
11: Die Bundesregierung hat eine Agenda für Heimatpolitik vorgestellt. Heimatminister Rainer will damit Alltagsprobleme in ländlichen Regionen und Städten besser lösen, unter dem Motto Miteinander ist es Heimat. Geplant sind sogenannte Heimatdialoge mit Ländern und Kommunen, sowie noch in diesem Jahr ein repräsentativer Heimatreport. Mehr als die Hälfte der Menschen in Deutschland lebt auf dem Land.
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14: Heute ist es wechselnd bewölkt hier bei uns in der Region. Temperaturen von maximal 30 Grad. Der Radio Galaxy-Wettertrend. Morgen am Freitag starten wir eher unbeständig ins Wochenende. Es kann im Tagesverlauf immer wieder zu Regenschauern und Gewittern kommen. 25 Grad sind da die Maxi-Werte. Auch am Samstag sind einige Regenschauer möglich. Die Temperaturen liegen bei 25 Grad.
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14: Hallo liebe Autofahrer. Eine Meldung habe ich für euch von der A3 Würzburg Richtung Frankfurt zwischen Rohrbrunn und Weibersbrunn. Da haben wir Gegenstände auf der Fahrbahn. Außerdem die A70 Bayreuth Richtung Bamberg zwischen Turnau Ost und Turnau West. Da steht ein defekter LKW. Da ist der rechte Fahrstreifen blockiert. Eure Staus, eure Blitzer, immer gerne her damit. Per WhatsApp oder Anruf ins Studio 0800 007 0076. Danke euch und eine gute Fahrt wünsche ich.
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Einen schönen Donnerstag euch. Ihr hört Radio Galaxy. Und ja, Donnerstag ist ja bekanntlich Kinotag. Und heute startet ein Film, auf den viele wirklich weltweit lange gewartet haben. Es geht um Die Odyssee. Nach Oppenheimer bringt Christopher Nolan jetzt einen neuen Film auf die große Leinwand. Und das, muss man sagen, mit einem echten Star-Aufgebot. Also Hollywood ist da auf jeden Fall komplett mit am Start. Matt Damon ist mit am Start. Tom Holland, Robert Pattinson und viele, viele mehr. Ihr erlebt da fast 3 Stunden Action, natürlich Mythologie, ne? Passend zu Die Odyssee und wirklich beeindruckende Bilder. Also wenn ihr Nolan mögt, solltet ihr euch den Film auf gar keinen Fall entgehen lassen. Ja, und vielleicht ist es auch mal wieder ein Zeichen, ne? Einfach mal wieder einen richtig schönen Kinoabend gemeinsam mit dem Lieblingsmenschen verbringen. Gibt's ja auch hier bei uns in der Region sehr, sehr schöne Open-Air-Kinos. Die besten aktuellen Hits, um ja so ein bisschen die Vorfreude zu steigern auf den Kinoabend oder so ein bisschen die Zeit zu verkürzen, gibt's bei uns hier bei Radio Galaxy.

0: Es ist kurz vor 3:30, ihr hört Radio Galaxy. Ich war gerade schon in der Redaktion am Snackautomaten, habe mir so eine Kinderschokolade gegönnt. Also ich finde das, heitert mich direkt so ein bisschen auf und die Laune ist direkt weiter oben. Wir liefern euch die besten aktuellen Hits, um auch weiter an der guten Stimmung zu arbeiten. Und kurz nach 3:30 haben wir gleich mit am Start Kato. Turn the Lights Off macht richtig viel Power. Pink mit ihrer Tochter, Willow Sage Hart, Cover Me in Sunshine und Purple Disco Machine gemeinsam mit Hertz, Wonderful Life. Die besten aktuellen Hits.
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6: Hallo liebe Autofahrer, eine Meldung habe ich für euch von der A3 Würzburg Richtung Frankfurt zwischen Rohrbrunn und Weibersbrunn. Da haben wir Gegenstände auf der Fahrbahn. Außerdem die A70 Bayreuth Richtung Bamberg zwischen Turnau Ost und Turnau West. Da steht ein defekter LKW, da ist der rechte Fahrstreifen blockiert. Eure Staus, eure Blitzer, immer gerne her damit. Per WhatsApp oder Anruf ins Studio 0800 007 0076. Danke euch und eine gute Fahrt wünsche ich.
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0: Leute, heute habt ihr die letzte Chance, Max hier für euch bei Radio Galaxy. Schönen Donnerstag euch. Bis heute um Mitternacht könnt ihr noch Vorschläge fürs Jugendwort des Jahres 2026 einreichen.
1: Das ist crazy.
0: Ja, genau, ne, das hat letztes Jahr gewonnen und jetzt wird wieder gesammelt und ich bin sehr gespannt, was dieses Jahr am Ende ganz oben landet. Im Netz kursieren ja schon so die wildesten Vorschläge und natürlich auch, ne, 6ix7ine auch auf der Liste. Mal gucken, ob das unter den Top 3 am Ende mit dabei sein wird. Ende Juli gibt es erstmal die Top 10, später bleiben nur noch 3 Begriffe übrig und im Oktober wird auf der Frankfurter Buchmesse dann das neue Jugendwort des Jahres gekürt. Also reicht bis um Mitternacht eure Vorschläge ein auf jugendwort.de. Ich bin schon sehr gespannt. Na, ich versuche natürlich ganz professionell dieses Wort hin und wieder zu verwenden.

0: hört Radio Galaxy um kurz vor drei. Schön, dass ihr mit am Start seid. Richtig schönes Sommerwetter hier bei uns in der Region. Perfekt eigentlich für einen Besuch im Freibad, oder?
1: Ey Leute, es gibt halt wirklich nichts Geileres als eine Coke, Pommes und Chicken Nuggets im Schwimmbad.
0: Ja, und dann auch noch bei dem Wetter. Wir liefern euch die besten aktuellen Hits auch nach 15 Uhr für euren Freibadbesuch. Was Entspanntes von Olivia Rodrigo, Drop Dead, Jennifer Lopez ist mit am Start und Pink.
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7: Ich bin Fabian Schaffer. 8 Jahre nach dem Einsturz einer Autobahnbrücke in Genua hat ein Gericht den früheren Chef der italienischen Autobahngesellschaft zu 12 Jahren Haft verurteilt. Er soll schon lange zuvor von Mängeln an der Brücke gewusst haben. Bei dem Unglück 2018 waren 43 Menschen ums Leben gekommen. Der 66-Jährige sitzt wegen eines tödlichen Busunglücks auf einer anderen Autobahn bereits im Gefängnis. Die ÖDP will ein Volksbegehren zur Amtszeitbegrenzung des bayerischen Ministerpräsidenten starten. Pikant, die Partei wirbt dabei mit alten Aussagen von Markus Söder selbst. Der hatte 2018 noch für genau eine solche Begrenzung geworben. Unterstützung von der AfD lehnt die ÖDP unterdessen ab. Parteichefin Becker sagte dazu wörtlich: Schleicht's euch. Die Bundesregierung will mit einem Aktionsplan entschiedener gegen Steuerbetrug und Geldwäsche vorgehen. So soll es etwa ein gemeinsames Zentrum gegen Steuer- und Finanzkriminalität beim Zoll geben. Finanzminister Klingbeil.
8: Wir haben ein gemeinsames, klares Ziel. Die Ehrlichen in unserer Gesellschaft dürfen nicht die Dummen sein. Es geht für mich um Gerechtigkeit. Die wenigen, die betrügen, schaden allen, die ehrlich ihre Steuern zahlen. Und das macht auch den fairen Wettbewerb zwischen Unternehmen kaputt.
7: Der Staat verliert jedes Jahr mehrere Milliarden Euro durch Steuerbetrug. Die Falklandinseln sind argentinisch. Ein Banner mit diesem Spruch hat Argentiniens Nationalmannschaft gestern nach dem Sieg gegen England bei der WM gezeigt. Die britische Regierung erwartet jetzt von der FIFA eine Untersuchung der Aktion. Politische Botschaften sind vom Weltverband eigentlich verboten. Von Seiten der britischen Regierung hieß es, die WM-Trophäe möge England nicht gehören, die Falklandinseln aber definitiv.
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9: Also sommerlich warm hier bei uns in der Region. Temperaturen von maximal 30 Grad an diesem Donnerstag. Der Radio Galaxy-Wettertrend. Morgen am Freitag sind viele dicke Wolken im Himmel. Da kann es immer wieder zu Regenschauern kommen. Also da unbedingt an den Regenschirm denken. Auch am Samstag und am Sonntag ist es eher unbeständig bei maximal 23 Grad.
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9: Hallo liebe Autofahrer, wir schauen zu euch auf die Straßen, auf die A93 Holledau Richtung Regensburg. Zwischen Meinburg und Eigelsbach haben wir 1 Kilometer Stau, 15 Minuten Zeitverlust. Die A3 Würzburg Richtung Nürnberg zwischen Geiselwind und Höchstadt Nord. Hier messen wir 2 Kilometer Stau, hier dauert es 10 Minuten länger. Eure Staus, eure Blitzer, immer gerne her damit per WhatsApp oder gerne auch per Anruf 0800 007 0076. Danke euch und eine gute Fahrt.
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Wasser sparen ist jetzt bei euch in München angesagt. Max hier für euch bei Radio Galaxy. Ja, aufgrund der anhaltenden Trockenheit macht München jetzt ernst und schränkt erstmal den privaten Wasserverbrauch deutlich ein. Heißt konkret, Autowaschen ist zum Beispiel zu Hause verboten, den Rasen sprengen oder Pool füllen, all das ist erstmal tabu. Hecken, Beete und Zimmerpflanzen dürfen nur noch zu bestimmten Zeiten gegossen werden. Balkonpflanzen könnt ihr weiterhin rund um die Uhr versorgen. Die Stadt hofft, den Wasserverbrauch so um rund 20% zu senken. Die Regeln, die gelten erstmal nur für private Haushalte, gewerbliche Betriebe und im Übrigen damit auch Autowaschanlagen sind nicht betroffen. Wer gegen die Vorgaben verstößt, der wird zunächst aufgeklärt. Im Extremfall können aber Bußgelder von bis zu 50.000 Euro fällig werden. Also vielleicht dann doch ein bisschen weniger Wasser verbrauchen.

Stellt euch vor, ihr seid im Urlaub, seid am Strand und genießt einfach so ein bisschen das schöne Wetter. Ja, und dazu natürlich die perfekte Sommermusik. Also ich finde, da fühlt es sich zumindest so an, als wäre man gerade im Urlaub. Der hier ist ganz neu bei uns von Hügel und Email Angel, Moving to the Sun. Und ich finde, der Song macht seinem Namen alle Ehre. Klingt voll nach Sommer.

0: Es ist kurz vor 3:30, kommt gut durch diesen Nachmittag. Ja, es geht in großen Schritten Richtung Feierabend und wir liefern euch die besten aktuellen Hits gleich mit Taylor Swift, frisch verheiratet, Operleiter mit gleich, The Weeknd ist mit am Start und Maya Smith mit Drive Safe, die besten aktuellen Hits.
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0: Hallo liebe Autofahrer, wir schauen zu euch auf die Straßen, auf die A93 Holledau Richtung Regensburg. Zwischen Meinburg und Eigelsbach haben wir 1 Kilometer Stau, 15 Minuten Zeitverlust. Die A3 Würzburg Richtung Nürnberg, zwischen Geiselwind und Höchstadt Nord, hier messen wir 2 Kilometer Stau, hier dauert es 10 Minuten länger. Eure Staus, eure Blitzer, immer gerne her damit per WhatsApp oder gerne auch per Anruf 0800 007 0076. Danke euch und eine gute Fahrt.
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Einen schönen Donnerstag euch, ihr hört Radio Galaxy und ein Zugchef geht gerade richtig viral auf Instagram. Eigentlich sollte es für den ICE ganz normal von Sylt nach Berlin gehen am Wochenende. Doch unterwegs gab es ein kleines Problem, mit dem wohl niemand gerechnet hat. Das Toilettenpapier war aufgebraucht. Die Lösung des Zugchefs, irgendwie einfach improvisieren. Dann hat der ICE einfach mal einen Stopp eingelegt in Hamburg. Während die Fahrgäste gewartet haben, ist der Zugchef mal schnell zum Supermarkt gelaufen, hat drei große Packungen Toilettenpapier besorgt und sie zurück zum Zug gebracht. Ein Video von der Aktion sorgt gerade auf Instagram richtig für Aufmerksamkeit und am Ende konnte wieder abgeseilt werden, kann man sagen. Die Kosten für den Einkauf bekommt der Zugchef natürlich erstattet und online wird er für seine schnelle Lösung gefeiert. Vom Mitarbeiter des Monats bis zum Helden des Tages reichen die Kommentare. Also manchmal braucht es eben keine große Aktion, sondern einfach jemanden, der mitdenkt und anpackt. 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

0: Ich bin Max, ihr hört Radio Galaxy. Schön, dass ihr mit mir den Nachmittag verbringt. Wir liefern euch die besten aktuellen Hits. Gleich mit Harry Styles, American Girls, Tame Impala ist mit am Start. Klingt auch voll nach einer richtig coolen Sommerparty. Dracula und Ava Max.
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4: Ich bin Fabian Schaffer. Die Bundesregierung will härter gegen Steuerbetrüger vorgehen. Dazu stellten Finanzminister Klingbeil und Justizministerin Hubig einen Aktionsplan vor. Nach dem Vorbild des gemeinsamen Terrorismusabwehrzentrums soll beim Zoll ein gemeinsames Zentrum gegen Steuer- und Finanzkriminalität eingerichtet werden. Damit sollen Analyse, Ermittlung und Verfolgung von Geldwäsche und Steuerkriminalität gebündelt werden. 8 Jahre nach dem Einsturz der Morandi-Brücke im italienischen Genua mit 43 Todesopfern ist der frühere Chef der Autobahngesellschaft zu 12 Jahren Haft verurteilt worden. Das Gericht sprach ihn wegen mangelhafter Wartung der Brücke schuldig. Die Staatsanwaltschaft hatte ihm vorgeworfen, lange vorher von den Mängeln gewusst zu haben. Bei dem Einsturz 2018 verloren zudem rund 600 Anwohner ihr Zuhause. In der europäischen Autoindustrie könnte in den nächsten 14 Jahren fast die Hälfte der Jobs wegfallen. Eine Studie des Fraunhofer-Instituts geht konkret von 730.000 gestrichenen Stellen aus. Um möglichst viele Arbeitsplätze zu erhalten, empfehlen die Forscher, auf verschiedene Antriebstechnologien zu setzen. Nach mehreren Schüssen gestern Abend in einem Würzburger Wohngebiet sucht die Polizei eigenen Angaben zufolge immer noch nach dem Täter. Demnach hatte ein bisher unbekannter Mann auf ein Wohnhaus im Stadtteil Unterdürbach geschossen. Verletzt wurde niemand. Die Staatsanwaltschaft ermittelt wegen versuchten Mordes.
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5: Heute ist es wechselnd bewölkt hier bei uns in der Region. Temperaturen von maximal 30 Grad. Der Radio Galaxy Wettertrend. Morgen am Freitag starten wir eher unbeständig ins Wochenende. Es kann im Tagesverlauf immer wieder zu Regenschauern und Gewittern kommen. 25 Grad sind da die Maxi-Werte. Auch am Samstag sind einige Regenschauer möglich. Die Temperaturen liegen bei 25 Grad.
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5: Hallo liebe Autofahrer, wir schauen zu euch auf die Straßen, auf die A93 Holledau Richtung Regensburg zwischen Mainburg und Eigelsburg. Da haben wir 2 Kilometer Stau, eine Viertelstunde Zeitverlust. Außerdem die A7 Würzburg Richtung Fulda zwischen Bad Kissingen Oberturba und Bad Brückenau-Volkers, 7 Kilometer Stau, eine Viertelstunde Zeitverlust. Eure Staus, eure Blitzer, immer gerne her damit per WhatsApp oder Anruf 0800 007 0076. Danke und eine gute Fahrt.
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Einen schönen Donnerstag euch. Ihr hört Radio Galaxy. Und ja, Donnerstag ist ja bekanntlich Kinotag. Und heute startet ein Film, auf den viele wirklich weltweit lange gewartet haben. Es geht um Die Odyssee. Nach Oppenheimer bringt Christopher Nolan jetzt einen neuen Film auf die große Leinwand. Und das, muss man sagen, mit einem echten Star-Aufgebot. Also Hollywood ist da auf jeden Fall komplett mit am Start. Matt Damon ist mit am Start. Tom Holland, Robert Pattinson und viele, viele mehr. Ihr erlebt da fast 3 Stunden Action. Natürlich Mythologie, ne? Passend zu Die Odyssee und wirklich beeindruckende Bilder. Also wenn ihr Nolan mögt, solltet ihr euch den Film auf gar keinen Fall entgehen lassen. Ja, und vielleicht ist es auch mal wieder ein Zeichen, ne? Einfach mal wieder einen richtig schönen Kinoabend gemeinsam mit dem Lieblingsmenschen verbringen. Gibt's ja auch hier bei uns in der Region sehr, sehr schöne Open-Air-Kinos. Die besten aktuellen Hits, um ja so ein bisschen die Vorfreude zu steigern auf den Kinoabend oder so ein bisschen die Zeit zu verkürzen, gibt's bei uns hier bei Radio Galaxy.

0: Kommt gut durch den Donnerstag. Max hier für euch bei Radio Galaxy. Und ja, die Musikwelt wartet auf das neue Album von Ariana Grande. Morgen in 2 Wochen erscheint das neue Album. Und sie ist auch gerade sehr aktiv auf Social Media. Man merkt, sie will wieder so ein bisschen präsent sein. Und sie hat neulich ein richtig lustiges Video gepostet, in dem sie Charaktere von Harry Potter imitiert.
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0: Macht Ariana richtig gut, oder? Also, falls mit der Sängerkarriere irgendwas schiefläuft irgendwann, ne, dann wissen wir ja, wo wir sie dann finden. Irgendwo als Synchronsprecherin oder so. Hier ist einer ihrer aktuellen Tracks, ist auch auf dem neuen Album, das in 2 Wochen erscheint. Hate That I Made You Love Me. 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

0: ist kurz vor 16:30. Kommt gut in Richtung Feierabend. Max hier für euch bei Radio Galaxy. Gleich Kamrat mit Hug Yourself, also so ein bisschen Selbstliebe für euch. Udo Lindenberg mit seinem ersten Nummer 1 Song gemeinsam mit Apache 207, Komet und Tiffany Harris mit Vertigo.
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0: Hallo liebe Autofahrer, wir schauen zu euch auf die Straßen, auf die A93 Holledau Richtung Regensburg zwischen Mainburg und Eigelsbach. Da haben wir 2 Kilometer Stau, eine Viertelstunde Zeitverlust. Außerdem die A7 Würzburg Richtung Fulda zwischen Bad Kissingen, Oberturba und Bad Brückenau, Volkers, 7 Kilometer Stau, eine Viertelstunde Zeitverlust. Eure Staus, eure Blitzer, immer gerne her damit per WhatsApp oder Anruf 0800 007 0076. Danke und eine gute Fahrt.
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Einen schönen Donnerstag euch. Cool, dass ihr mit am Start seid. Mehrere Stunden in einem Raum mit jede Menge lustigen Leuten. Und man darf nicht lachen. Ja, das ist das Konzept von Last One Laughing. Ich meine, die siebte

Staffel mit Horst Schlemmer war ja mega erfolgreich und richtig lustig, fand ich. Jetzt gibt's was Neues, LOL Next mit Hazel Brugger. Also statt großer Comedy-Stars sind da Internetgrößen mit dabei. Der Cast, der wurde jetzt von Constantin Entertainment verkündet. Phil Laut ist unter anderem mit dabei, Selfie Sandra und Marty Fischer, bald auf Prime Video. Ich glaube, das könnte sehr, sehr lustig werden. Also das werde ich mir auf jeden Fall reinziehen.

0: Es ist kurz vor fünf, ihr hört Radio Galaxy mit Max und es geht in großen Schritten Richtung Feierabend und wir liefern euch die passende Musik, um gut gelaunt reinzustarten mit Holy Humberstone gleich. To Love Somebody, außerdem ist The Weeknd mit am Start und Martin Garrix mit Ed Sheeran, ein Mega-Duo. Repeat it!
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11: Ich bin Fabian Schaffer. Die Online-Kündigung im Fitnessstudio darf nicht zu kompliziert sein, so hat der Bundesgerichtshof entschieden. Studios dürfen demnach auf der Bestätigungsseite der Kündigung keine weiteren Alternativen anzeigen. Der Bundesverband der Verbraucherzentralen hatte gegen eine Fitnesskette geklagt. Jacqueline Melcher mit den Einzelheiten.
12: Wer seinen Fitnessstudio-Vertrag kündigen wollte, wurde nach Anklicken der entsprechenden Schaltfläche auf eine Bestätigungsseite weitergeleitet. Neben einem Formular zum Eingeben der nötigen Informationen wurde dort prominent auf die Möglichkeit hingewiesen, den Vertrag beitragsfrei zu pausieren, anstatt ihn zu kündigen.
11: Die Bundesregierung hat eine Agenda für Heimatpolitik vorgestellt. Heimatminister Rainer will damit Alltagsprobleme in ländlichen Regionen und Städten besser lösen, unter dem Motto Miteinander ist es Heimat. Geplant sind sogenannte Heimatdialoge mit Ländern und Kommunen, sowie noch in diesem Jahr ein repräsentativer Heimatreport. Mehr als die Hälfte der Menschen in Deutschland lebt auf dem Land. Unionsfraktionschef Spahn ist gerade Vater geworden durch eine Leihmutter in den USA. Hierzulande soll die Leihmutterschaft aber verboten bleiben, sagt Spahns eigene Partei CDU. So stellte ein Sprecher des Familienministeriums klar, der Koalitionsvertrag sehe keine Änderung an der aktuellen Rechtslage vor. Die Frauenunion wirft Spahn einen Glaubwürdigkeitsverlust vor. In Bayern ist die Geburtenrate auf den niedrigsten Stand seit fast 20 Jahren gefallen. Das Landesamt für Statistik hat mitgeteilt, dass 2025 im Schnitt nur noch 1,34 Kinder pro Frau geboren worden sind, nach 1,39 im Vorjahr. Insgesamt sind gut 3% weniger Kinder zur Welt gekommen als noch 2024.
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0: Also sommerlich warm hier bei uns in der Region. Temperaturen von maximal 30 Grad an diesem Donnerstag. Der Radio Galaxy Wettertrend. Morgen am Freitag sind viele dicke Wolken im Himmel. Da kann es immer wieder zu Regenschauern kommen. Also da unbedingt an den Regenschirm denken. Auch am Samstag und am Sonntag ist es eher unbeständig bei maximal 23 Grad.
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0: Hallo liebe Autofahrer, wir schauen zu euch auf die Straßen. Auf die A9 Nürnberg Richtung München zwischen Altmühltal und Lenting, 8 Kilometer Stau, da dauert es aktuell eine Stunde länger. Die A93 Holledau Richtung Regensburg, zwischen Mainburg und Eigelsbach, 3 Kilometer Stau, 20 Minuten Zeitverlust. Die A3 Würzburg Richtung Passau, zwischen dem Kreuz Fürth Erlangen und dem Kreuz Nürnberg, 17 Kilometer Stop and Go, eine knappe halbe Stunde dauert es da länger. Außerdem die A93 Holledau Richtung Regensburg, zwischen Regensburg Süd und Regensburg Nord, 6 Kilometer Stau, auch da dauert es 20 Minuten länger. Eure Staus, eure Blitzer immer gerne her, damit per WhatsApp oder Anruf 0800 007 0076. Danke und eine gute Fahrt.
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0: Leute, heute habt ihr die letzte Chance. Max hier für euch bei Radio Galaxy. Schönen Donnerstag euch. Bis heute um Mitternacht könnt ihr noch Vorschläge fürs Jugendwort des Jahres 2026 einreichen.
1: Das ist crazy.
0: Ja, genau. Ne, das hat letztes Jahr gewonnen und jetzt wird wieder gesammelt. Und ich bin sehr gespannt, was dieses Jahr am Ende ganz oben landet. Im Netz kursieren ja schon so die wildesten Vorschläge. Und natürlich auch 6ix7ine auch auf der Liste. Mal gucken, ob das unter den Top 3 am Ende mit dabei sein wird. Ende Juli gibt es erstmal die Top 10. Später bleiben nur noch 3 Begriffe übrig. Und im Oktober wird auf der Frankfurter Buchmesse dann das neue Jugendwort des Jahres gekürt. Also reicht bis um Mitternacht eure Vorschläge ein auf jugendwort.de. Ich bin schon sehr gespannt. Ich versuche natürlich ganz professionell dieses Wort hin und wieder zu verwenden.

Ihr hört Radio Galaxy mit mir, mit Max. Schön, dass ihr mit am Start seid. Der Countdown läuft am Sonntag, das WM-Finale Spanien gegen Argentinien um 21 Uhr. Ich bin ja nicht so ganz der große Fußballfan. Ich freue mich ja insbesondere auf die Halbzeitshow. Ist ja die erste Halbzeitshow bei einem WM-Finale und da ist ein echtes Star-Aufgebot mit am Start. BTS zum Beispiel, aber auch Shakira,

Burna Boy und der hier, Justin Bieber. Und ich hoffe ehrlich gesagt, dass der Song hier auch mit am Start ist. Ist gerade auch ganz oben in den Charts auf Platz 5. Beauty and a Beat, Justin Bieber mit Nicki Minaj. 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

0: Es ist kurz vor 5:30. Ihr hört Radio Galaxy mit den besten aktuellen Hits. Gleich haben wir für euch Loi mit am Start. Mit Gold ist ganz neu bei uns. Ray, also fetter Big Band Sound mit Where's My Husband. Und etwas, um auch in Richtung Feierabend einfach mal ein bisschen durchzuschnaufen. Man, I need Olivia Dean.
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6: Hallo liebe Autofahrer, wir schauen zu euch auf die Straßen. Auf die A9 Nürnberg Richtung München zwischen Altmühltal und Lenting. 8 Kilometer Stau, da dauert es aktuell eine Stunde länger. Die A93 Holledau Richtung Regensburg zwischen Mainburg und Eigelsbach. 3 Kilometer Stau, 20 Minuten Zeitverlust. Die A3 Würzburg Richtung Passau zwischen dem Kreuz Fürth-Erlangen und dem Kreuz Nürnberg. 17 Kilometer Stop and Go, eine knappe halbe Stunde dauert es da länger. Außerdem die A93 Holledau Richtung Regensburg zwischen Regensburg Süd und Regensburg Nord. 6 Kilometer Stau. Auch da dauert es 20 Minuten länger. Eure Staus, eure Blitzer, immer gerne her damit. Per WhatsApp oder Anruf 0800 007 0076. Danke und eine gute Fahrt.
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Einen schönen Donnerstag euch, ihr hört Radio Galaxy und ein Zugchef geht gerade richtig viral auf Instagram. Eigentlich sollte es für den ICE ganz normal von Sylt nach Berlin gehen am Wochenende. Doch unterwegs gab es ein kleines Problem, mit dem wohl niemand gerechnet hat. Das Toilettenpapier war aufgebraucht. Die Lösung des Zugchefs, irgendwie einfach improvisieren. Dann hat der ICE einfach mal einen Stopp eingelegt in Hamburg. Während die Fahrgäste gewartet haben, ist der Zugchef mal schnell zum Supermarkt gelaufen, hat drei große Packungen Toilettenpapier besorgt und sie zurück zum Zug gebracht. Ein Video von der Aktion sorgt gerade auf Instagram richtig für Aufmerksamkeit und am Ende konnte wieder abgeseilt werden, kann man sagen. Die Kosten für den Einkauf bekommt der Zugchef natürlich erstattet und online wird er für seine schnelle Lösung gefeiert. Vom Mitarbeiter des Monats bis zum Helden des Tages reichen die Kommentare. Also manchmal braucht es eben keine große Aktion, sondern einfach jemanden, der mitdenkt und anpackt. 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

0: Es ist kurz vor sechs. Herzlich willkommen im Feierabend. Also zumindest hoffentlich. Wir haben die besten aktuellen Hits für euren Feierabend mit dabei. Von K2, Turn the Lights Off, richtig viel Power. Chris de Saradi, außerdem Gamband de Doni mit Assembly Roberts, Bittersweet Symphony. 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
14: Ich bin Fabian Schaffer. Die Bundesregierung will mit einem Aktionsplan entschiedener gegen Steuerbetrug und Geldwäsche vorgehen. So soll es etwa ein gemeinsames Zentrum gegen Steuer- und Finanzkriminalität beim Zoll geben. Finanzminister Klingbeil.
15: Wir haben ein gemeinsames, klares Ziel. Die Ehrlichen in unserer Gesellschaft dürfen nicht die Dummen sein. Es geht für mich um Gerechtigkeit. Die wenigen, die betrügen, schaden allen, die ehrlich ihre Steuern zahlen. Und das macht auch den fairen Wettbewerb zwischen Unternehmen kaputt.
14: Der Staat verliert jedes Jahr mehrere

0: Milliarden Euro durch Steuerbetrug. Die ÖDP will ein Volksbegehren zur Amtszeitbegrenzung des bayerischen Ministerpräsidenten starten. Pikant, die Partei wirbt dabei mit alten Aussagen von Markus Söder selbst. Der hatte 2018 noch für genau eine solche Begrenzung geworben. Unterstützung von der AfD lehnt die ÖDP unterdessen ab. Parteichefin Becker sagte dazu wörtlich: Schleicht's euch. 8 Jahre nach dem Einsturz der Morandi-Autobahnbrücke in Genua sind 32 der 57 Angeklagten schuldig gesprochen worden. Der Hauptangeklagte, der frühere Chef der italienischen Autobahngesellschaft, bekam 12 Jahre Haft, der zuständige Manager für Instandhaltung 11 Jahre. Bei dem Unglück 2018 starben 43 Menschen. Die Falklandinseln sind argentinisch. Ein Banner mit diesem Spruch hat Argentiniens Nationalmannschaft gestern nach dem Sieg gegen England bei der WM gezeigt. Die britische Regierung erwartet jetzt von der FIFA eine Untersuchung der Aktion. Politische Botschaften sind vom Weltverband eigentlich verboten. Von Seiten der britischen Regierung hieß es, die WM-Trophäe möge England nicht gehören, die Falklandinseln aber definitiv.
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2: Heute ist es wechselnd bewölkt hier bei uns in der Region. Temperaturen von maximal 30 Grad. Der Radio Galaxy Wettertrend. Morgen am Freitag starten wir eher unbeständig ins Wochenende. Es kann im Tagesverlauf immer wieder zu Regenschauern und Gewittern kommen. 25 Grad sind da die Maxi-Werte. Auch am Samstag sind einige Regenschauer möglich. Die Temperaturen liegen bei 25 Grad.
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11: Und damit herzlich willkommen zu einer neuen Folge Bunte Themen, bunte Töne hier bei Radio Klangbrett. Mein Name ist Felix und ich darf euch heute mit Jule und Sophia durch die Sendung führen. Hallo Sophia.
12: Hallo, hallo, guten Tag. Guten Abend.
11: Ja, guten Abend. Und liebe Jule, willst du auch was sagen?
12: Hi!
11: Ja, schön, dass ihr dabei seid. Wir sind auf jeden Fall jetzt richtig ready für diese erste Stunde mit unseren bunten Themen. Und ich würde sagen, wir haben auf jeden Fall einiges geplant. Was steht denn heute auf dem Programm, Sophia?
12: Also, Helena und Charlene waren auf dem Splash und haben da ganz viel zu berichten. Und Jule, was machst du? Das ist das zweite Thema für heute.
13: Ja, das andere Thema ist Online-Aktivismus, wie man eben online... Meine Erkältung sitzt noch. Wie man online aktiv sein kann, seine Position äußern kann und so weiter. Und wie man sich auch gegen menschenfeindliche Positionen wehren kann.
11: Also ich würde sagen, es lohnt sich auf jeden Fall dran zu bleiben, hier bei uns bei Radio Klangbrett, bunte Themen, bunte Töne, weil ab 20 Uhr gibt es natürlich auch diese Woche wieder einen ganz spannenden, bunten Gast und da freue ich mich persönlich schon drauf. Ich darf das Interview dann später führen und jetzt fangen wir an mit einer Runde Musik. Hier sind die Ärzte mit Hurra!

0: Und damit nochmal herzlich willkommen hier bei uns bei Radio Klangbrett. Bunte Themen, bunte Töne an diesem Donnerstag. Schön, dass ihr dabei seid. Hier werden komische Handsignale gegeben.
1: Ah, braucht Kopfhörer.
0: Es wurden Kopfhörer getauscht. Ja, schön, dass ihr dabei seid. Hi, heute hier im Studio mit mir, mit Felix und der lieben Sophia und
1: Hallo.
0: Jule. Unsere beiden FSJ-Leute, schön, dass ihr auch dabei seid. Sophia heute auch an der Technik.
1: Ja.
0: Und heute nicht dabei, aber wild unterwegs waren Helena und Charlene. Die machen aktuell nämlich ihr Forstpraktikum bei Radio Klangbrett und haben die Zeit genutzt und sind auf ein Festival gegangen und haben da ganz, ganz viele ganz tolle Sachen erlebt.

0: Würde ich auch sagen.
1: Okay.
2: Deutschlands größtes Hip-Hop-Festival unter den riesigen Baggern von Ferropolis. Das Splash 2026 ist vorbei. Und wir sprechen jetzt nicht über Lineups oder Timetables, sondern über die Geschichten, die man nur erlebt, wenn man wirklich auf dem Campingplatz geschlafen hat.
3: Also das Splash 2026 ist jetzt vorbei und ich glaube, ich habe immer noch nicht verarbeitet, was da eigentlich passiert ist.
2: Ich tatsächlich auch nicht, aber ich glaube, wenn man jemandem erklären müsste, wie das Wochenende war, dann würde man sich wahrscheinlich komplett verrückt anhören.
3: Ja, wir müssen jetzt auch einfach mal...
0: Ich auch sagen.
1: Okay.
2: Deutschlands größtes Hip-Hop-Festival unter den riesigen Baggern von Ferropolis.

0: Genauso wie
1: Oh
0: Goretzka.
1: mein Gott, oh mein Gott, wirklich nachts um 3 Uhr oder sowas, aus jeder Ecke hört man einen Goretzka, aus jeder Ecke wirklich, es hat
0: Ja.
1: nicht aufgehört.
0: Ja, das ist, glaube ich, auch aber normal auf so Festivals, weil irgendwie hat dann nach ein paar Tagen keiner mehr dieses Goretzka hinterfragt. Weil am Anfang, es war wie so eine Kurve, am Anfang hat man so 2, 3 Mal die Stunde Goretzka gehört, aber so in der letzten Nacht wirklich aus jeder Ecke, aus jedem Zelt, überall her.
1: Jetzt auch noch mal was anderes, was wirklich niemand übersehen konnte.
0: Bright!
1: Ja, Splash wurde nämlich von Sprite präsentiert und deswegen gab es auch überall Werbung und Aktionen und so weiter. Also es war wirklich nicht zu übersehen. Überall an jeder Ecke hat man irgendetwas mit Sprite gesehen.
0: Auch eine lustige Erinnerung ist mir so im Kopf geblieben. Diese Sprite-Stage, weil in der Mitte von der Mainstage und vom Playground gab es eine riesengroße Sprite-Stage, wo immer Musik war. Und Helena und ich, wir haben uns öfter mal nicht gefunden und der Treffpunkt war immer die Sprite-Stage. Und weil die konnte man nicht übersehen.
1: Immer, wirklich, immer an die Sprite Stage. Immer, ey, wo bist du? Oder, oh, wir finden uns nicht Sprite Stage. Direkt Sprite Stage.
0: Ja, apropos Sprite auch, ich fand es auch so cool, weil wir saßen einmal an unserem Zelt und dann haben wir so einen großen Sprite-Wagen gesehen und ich fand es richtig cool. Also die Leute sollten zu dem Wagen kommen und jeder, der einen Trick gemacht hat, hat eine Sprite-Dose umsonst bekommen.
1: Genau, und dann gab es auch noch die Aktion mit den Campingtischen. Das war ein bisschen verwirrend. Und zwar am allerletzten Abend bin ich noch mit einem anderen Freund von uns sozusagen zurück zum Campingplatz gelaufen. Und da war da einfach eine Riesengruppe an Menschen, die alle in einem Kreis standen. Und es ist immer einer auf diese Campingtische gesprungen. Die haben sich immer einen Campingtisch hingestellt. Dann ist einer da drauf gesprungen, hat den dementsprechend auch kaputt gemacht. Und alle standen im Kreis und meinten, noch ein Tisch, noch ein Tisch. Also ich weiß wirklich nicht, was da abging. Ich glaube, auch unser Tisch hat es nicht
0: Ja,
1: überlebt.
0: unser Tisch wurde in der ersten Nacht kaputt gemacht. Da waren 2 Tischbeine abgebrochen.
1: Also es war komplett sinnlos, aber irgendwie hatten trotzdem alle Spaß.
0: Und was wäre ein Festival ohne schlechtes Wetter eigentlich? Was heißt schlechtes Wetter? Das Wetter war sogar ganz okay, nur der Wind. Der Wind hat echt übertrieben. Also wirklich überall hat man Pavillons fliegen sehen. Am zweiten Tag, nee, am zweiten oder am dritten Tag war das am schlimmsten.
1: Ich glaube tatsächlich, es war am zweiten Tag schon.
0: Ja, am zweiten Tag ging es richtig ab. Die Zelte sind weggeflogen, die Pavillons sind weggeflogen. Überall war Sturm, aber die Stimmung war trotzdem bombastisch.
1: Da muss ich mich auch noch mal kurz einschalten. Und zwar hatte ich extra ein Pavillon bestellt fürs Splash. Ich habe extra so ein Billo-Pavillon bestellt und da 30 € gekostet dafür, dass er so eine schlechte Qualität hatte. Und wir konnten den nicht mittransportieren, deswegen hat dann eine Freundin von uns den mitgebracht, weil sie gefahren wurde. Und ja, Ende vom Lied, wir hätten ihn am ersten Tag gebraucht. Da haben wir auch alle gefühlt einen Sonnenbrand bekommen. Und dann, sie war halt am zweiten Tag da. Und dann hatten wir unser Pavillon. Problem war nur, an den letzten Tagen konnte man das Pavillon halt nicht mehr aufbauen, weil es sonst direkt weggeflogen wäre. Heißt, Pavillon für nichts bestellt und auch da gelassen. Der wurde gar nicht erst angerührt.
0: Also ich glaube aber, worauf Helena und ich uns auf jeden Fall einigen können, ist, dass ohne diese ganzen Menschen das Festival niemals so toll gewesen wäre.
1: Eben, also alle Menschen waren eigentlich echt super nett. Man hatte auch viele Gespräche mit vielen verschiedenen Leuten. Also ob die inhaltlich jetzt so wertvoll waren, weiß man nicht. Aber es war auf jeden Fall sehr, sehr lustig. Und ich habe, glaube ich, noch nie in meinem Leben so viel coole und top gestylte Menschen gesehen.
0: Ja, und ich muss auch sagen, also hands down, aber ich glaube, man könnte auch alleine auf Splash gehen.
1: 100%. Das habe ich mir tatsächlich auch gedacht. Ich habe mir ja tatsächlich schon ja, ein Ticket für nächstes Jahr gekauft, 3 Tage nachdem wir angekommen sind. Und ich habe auch gesagt, ey, selbst wenn jetzt alle sagen, nee, wir wollen nächstes Jahr nicht mehr hin, ich würde auch alleine gehen. Ich würde auch alleine gehen. Deswegen, am Splash kann man sich wirklich gut mit Menschen connecten. Also heißt, du kannst alleine hingehen, aber kommst wahrscheinlich mit 10 anderen Freunden wieder zurück.
0: Aber natürlich auch ein ganz, ganz wichtiger Punkt, die Musik. Also das Line-up war jetzt, wenn man es mit den letzten Jahrzehnten vergleicht, wahrscheinlich nicht das beste Line-up,
1: Zumindest nicht in unserem Geschmack.
0: aber trotzdem waren so coole Acts dabei, eigentlich auch so Legenden. Also Rin war dabei, Haftbefehl sollte kommen, ist nicht
1: SSIO war
0: gekommen,
1: da.
0: SSIO war da, du hast recht, Paschanim, Simba, also einfach so ein paar Leute, die man auch auf jeden Fall
1: Ich
0: kennt.
1: glaube, jeder konnte eigentlich mit irgendeinem Act auf jeden Fall was anfangen. Also ich war auch nicht ganz so in der Bubble von den Leuten, die da waren, aber ich fand alles eigentlich echt cool. Ich habe jetzt auch 2 oder 3 Artists auf dem Splash Live gehört, die ich jetzt auch privat anfangen zu hören.

0: Und das Bühnenbild war auch super crazy. Also wirklich, da waren so ganz viele Bagger. Es wurde so, war das nicht ein alter Bahnhof, glaube ich auch?
1: Ich glaube ja. Also auf jeden Fall war alles ziemlich, ist da sehr nach, deswegen es heißt ja auch Ferropolis, ist ja aus wie so ein altes, wie so ein Eisenwerk. Mhm. So, wäre da jetzt nicht die Bühne gewesen, wäre da wahrscheinlich, wenn da wahrscheinlich noch irgendwelche Minenarbeiten oder sowas gewesen. Also so hat es zumindest gewirkt. Es gab aber noch was anderes. Das war sogar fast mit mein persönliches Highlight. Da freue ich mich auch nächstes Jahr schon richtig dolle drauf. Und zwar der See direkt beim Campingplatz.
0: Also wir sind wirklich am ersten Tag aufgestanden und direkt zum See. Es war so voll. Auch am zweiten Tag, als es so windig war, da war ich mal alleine am See und trotzdem waren dort Leute, die hatten trotzdem Bock. Der DJ hatte Bock. Es war so gute Stimmung an dem See, genauso auch wie bei der Beach Stage. Also das hat ein bisschen geähnelt zur Beach Stage. Die war auch, also wirklich, du konntest im Wasser baden, während so 50 Meter neben dir einfach gerade, keine Ahnung, Iggy Mel oder so performt. Das war richtig krass.
1: Wir haben auch tatsächlich richtig viele Influencer da gesehen. Also ich kann mich noch ziemlich gut dran erinnern. Ich war einmal ein bisschen gereizt und ich hatte Bauchschmerzen und ich saß auf dem Koffer. Und ja, mir ging es einfach nicht so gut und ich gucke geradeaus und ich sehe einfach Hannes aus der Splash-WG, wie er da einfach steht. Und ich fand es irgendwie richtig lustig. Aber dann, keine Ahnung, habe ich mal ein bisschen nachgedacht. Und die ganzen Influencer, die wohnen ja eigentlich in Hotels oder VIP-Bereichen.
0: Und ja, es ist schön und ich glaube, in manchen Momenten hätten wir uns vielleicht auch mal so eine richtige Toilette oder so ein richtiges Bett gewünscht. Aber da geht der Spirit einfach verloren. Ich sag, wir hatten auf dem Campingplatz, wir Normalos hatten eine viel, viel bessere Zeit als die Influencer in ihren VIP-Bereichen.
1: Also das hört man auch immer wieder von vielen Splash-Gängern, die jetzt auch die letzten Jahre da waren, dass der eigentliche Splash-Effekt, dass es eigentlich magisch am Splash eigentlich der Campingplatz ist und die Leute, die eben dort sind.
0: Und das würde ich auch genauso unterstreichen.
1: Wir haben es ja gerade schon angesprochen, mal kurz. Also das Einzige, was jetzt vielleicht nicht so toll war, was man aber auch nicht anders von einem Festival erwarten kann, war tatsächlich die Toiletten. Weil es waren Dixie-Toiletten und es waren nicht wirklich viele für die Anzahl an Menschen, für diese 30.000 Menschen, die da tatsächlich waren. Und Charlene und ich haben tatsächlich im Voraus für 20 € so eine Sunny-Flat gebucht, so hieß es. Da kann man sozusagen dann so viel man will auf die normalen Keramiktoiletten und Duschen benutzen. Ja, nur leider war die Schlange einfach viel zu lang und ich war genau einmal auf diesen Toiletten. Und du? Und du so?
0: Keinmal.
1: Also es hat sich, ich würde sagen, wenn man wirklich bei Hygiene ein bisschen spezieller ist, dann sollte man sich das auf jeden Fall buchen.
0: Aber mit einer Wartezeit von mindestens mal 3 Stunden,
1: ja,
0: wenn du morgens nach dem Aufstehen dich mal frisch machen willst. Jetzt haben wir noch ein paar Tipps für euch.
1: Genau, also falls ihr nächstes Jahr auf Splash fahren wollt, falls ihr jetzt Lust dadurch bekommen habt, würden wir euch auf jeden Fall ans Herz legen, nehmt pro Person mindestens eine Powerbank mit, weil man unterschätzt wirklich, wie viel Akku das zieht. Ich war nicht mal wirklich viel am Handy, aber plus die hohen Temperaturen, das zieht den Akku. Und wenn man halt, man hat ja keinen Strom. Und eine Powerbank kostet halt Geld dort.
0: Ich habe mir am letzten Tag eine für 40 € gekauft und sie hat genau eine Handyladung gehalten.
1: Deswegen viele Powerbanks mitnehmen. Viele.
0: Der andere Tipp ist natürlich, also auch ein Tipp, den man sich jetzt wahrscheinlich schon denken kann, aber einfach Snacks und Essen und Trinken und sowas am besten selber mitnehmen. Also trinken jetzt nicht unbedingt, weil dort gibt's auch Wasserspender. Aber vor allem Essen, weil durch dieses Armband, durch den Chip an eurem Armband, ist es viel zu einfach, Geld dort auszugeben. Und wenn man dann einfach mit einem gesättigten Gefühl aus dem Zelt morgens geht, dann glaube ich, ist die Gefahr auch nicht so groß, dass man sich da jetzt noch eine Currywurst mit Pommes für 15 € kauft, sondern einfach dort dann vielleicht spart, um sich dann noch eine andere Sprite-Dose oder sowas zu kaufen.
1: Obwohl man wirklich sagen muss, dass das Essen echt verdammt lecker war. Also
0: Käsespätzle,
1: von denen träume ich immer noch. Von denen träume ich wirklich immer noch. Also die kann man echt empfehlen, aber trotzdem Geld sparen.
0: Also falls ihr auch damit vielleicht ein Problem habt, alleine auf diesem Festival zu sein, dann würde ich euch auch empfehlen, ein AirTag mitzunehmen nächstes Jahr für eure Freunde oder auch einfach ganz simpel das Wo ist zu teilen, weil man verliert sich wirklich schneller als gedacht in der Menge.
1: Oder macht es so, wie wir es dieses Jahr gemacht haben, macht euch immer einen festen Punkt aus, dass wenn man sich, keine Ahnung, irgendwie eine halbe Stunde lang nicht gesehen hat, dann trifft man sich, wie wir zum Beispiel, an der Sprite Stage. So, abschließend habe ich jetzt noch eine Frage an dich, Charlene, und zwar, wie würdest du das Wochenende in 3 Stichpunkten beschreiben?
0: Also, ich würde auf jeden Fall gute Laune sagen, das sind 2 Wörter, aber egal. Party und Schlafmangel.
1: Das kann ich sehr gut verstehen. Mhm.
0: Und wie sieht's bei dir aus?
1: Ich würde tatsächlich, Freiheit ist auf jeden Fall ein ganz großer Punkt. Ich habe mich echt sehr, sehr frei gefühlt. Man hatte einfach gar keine Pflichten dort. Man konnte einfach sein. Also Freiheit, Frieden und Euphorie. Ich habe tatsächlich immer noch Euphorie-Kicks vom Festival. Also ich kann nicht aufhören, daran zu denken. Immer wenn ich daran denke, kommen einfach so richtige Glücksgefühle in mir hoch.
0: Also ich würde sagen, wir gehen nächstes Jahr auf jeden Fall nochmal hin. Also Helena hat ja schon die Karten. Ich gehe auf jeden Fall nächstes Jahr nochmal hin.
1: Deswegen
2: bis nächstes Jahr, Splash!
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0: quickly. Das war Jolina Luise, eine regionale Künstlerin, die ich auch interviewt habe. Und wenn euch interessiert, was sie sonst noch so macht, außer Musik und wie ihr Leben so aussieht, dann schaut mal auf klangbrett.de vorbei und klickt euch rein. Da könnt ihr das Interview auch noch nachhören. Genauso wie alle anderen Interviews, die wir in der letzten Zeit geführt haben. Ja, und nochmal damit auch herzlich willkommen zurück. Schön, dass ihr da seid hier bei Bunte Themen, bunte Töne, bunte Gäste. So, Sophia, ich habe gehört, es geht nochmal ums Splash.
1: Um das Splash, es geht darum, tatsächlich.
2: Wenn Anfang Juli tausende Menschen nach Ferropolis in Sachsen-Anhalt reisen, dann ist wieder Splash-Zeit. Das Festival gilt als ein

0: Eines der wichtigsten Hip-Hop-Festivals im deutschsprachigen Raum. Seine Geschichte begann allerdings deutlich kleiner. 1998 wurde das Splash von Hip-Hop-Aktiven in Chemnitz gegründet, mit der Idee, ein Festival von der Szene für die Szene zu schaffen. Nach wirtschaftlichen Schwierigkeiten und mehreren Umzügen fand das Festival 2009 in Ferropolis seine feste Heimat. Die ehemalige Tagebaulandschaft mit ihren riesigen Baggern ist heute eine der bekanntesten Festival-Locations in Deutschland. Dort treffen jedes Jahr internationale Rapstars, etablierte deutsche Acts und Newcomer aufeinander. Viele Künstlerinnen und Künstler standen bereits auf der Splash-Bühne, bevor sie ihren großen Durchbruch feierten. Das Splash hat die Entwicklung von Hip-Hop in Deutschland über Jahrzehnte begleitet. Anfangs standen neben den Konzerten auch Elemente wie Breakdance, DJ-Battles, Skateboarding und Graffiti im Mittelpunkt. Damit spiegelte das Festival die verschiedenen Ausdrucksformen der Hip-Hop-Kultur wider. Heute liegt der Schwerpunkt stärker auf den Live-Auftritten großer Rap-Acts, auch wenn einzelne kulturelle Angebote weiterhin Teil des Programms sind. Wie viele große Festivals steht auch das Splash vor Herausforderungen. Ein Thema ist die zunehmende Kommerzialisierung der Festival- und Musikkultur. Gleichzeitig versuchen die Veranstalter mit Awareness-Konzepten auf Diskriminierung und Übergriffe zu reagieren. Dazu gehören zum Beispiel geschulte Ansprechpersonen oder Safe Spaces. Ziel ist es, einen möglichst sicheren Raum für alle Festivalgäste zu schaffen. Unabhängig davon bleibt das Splash ein wichtiger Ort für die Hip-Hop-Szene. Es ist Festival, Treffpunkt und Schaufenster zugleich. Ein Ort, an dem musikalische Trends sichtbar werden und an dem sich zeigt, wie sich Hip-Hop in Deutschland verändert. Zwischen Kultur, Kommerz und Community bleibt das Splash damit auch nach über 25 Jahren ein prägender Bestandteil der deutschsprachigen Festivallandschaft.
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0: Das war Was mich nicht umbringt von Hero. Und jetzt kommt unser letztes Thema der ersten Stunde. Wir haben ja gerade schon das Thema Splash behandelt. Und jetzt geht es um Online-Aktivismus. Was genau das ist, das wird euch jetzt von mir erklärt.
1: Mitdenken, mitreden, mitgestalten.
2: Demokratie vor Ort.
0: Soziale Medien werden für uns als Gesellschaft immer wichtiger und unsere Online- und Offline-Welten beeinflussen sich gegenseitig. Leider stößt jeder auch mal in den sozialen Medien auf problematische Inhalte wie Hate Speech, Fake News, Verschwörungserzählungen oder extremistische Inhalte. Oft dienen diese Inhalte zur Manipulation und gezielten Desinformation. Das sollte nicht einfach so hingenommen oder ignoriert werden, denn es gefährdet auch unser Miteinander in der Offline-Welt. Für unsere politische Meinungsbildung spielen die Auseinandersetzungen in den sozialen Medien eine sehr wichtige Rolle. Daraus ergibt sich aber auch eine Chance, denn man selbst kann dazu beitragen, dass sich Sichtweisen verändern. Du selbst kannst Menschen zum Nachdenken bringen, auf Missstände hinweisen und dich mit anderen solidarisieren. Die schnellste und einfachste Möglichkeit, sich aktiv zu beteiligen, ist das Verteilen von Likes, da diese für Sichtbarkeit von Kommentaren, Posts, Videos oder ähnlichen Sorgen. Leider sind unter Beiträgen über oft diskriminierte Minderheiten eher negative Kommentare zu finden. Deshalb ist es wichtig, unter solchen Beiträgen nette Kommentare zu liken oder selbst zu schreiben. Die meisten Plattformen ordnen Beiträge erstmal nach Relevanz. Und relevant sind die Kommentare mit den meisten Reaktionen wie Likes, Herzchen oder Unterkommentare. Zusätzlich kann man diskriminierende, hasserfüllte oder bedrohliche Kommentare, die gegen die Community-Standards verstoßen, bei den Plattformen melden und strafrechtliche Kommentare sogar anzeigen. Auch Gegenrede ist eine relevante Möglichkeit, um problematische Aussagen nicht einfach und unwidersprochen stehen zu lassen und vor allem zu zeigen, dass solchen Aussagen nicht von der Mehrheit zugestimmt wird. Denn Schweigen wird meist als stille Zustimmung wahrgenommen. Natürlich kannst du auch selber Inhalte produzieren und über dein Profil informative und wichtige Beiträge teilen. Dabei liegt die Entscheidung bei dir, wer was sehen, teilen und kommentieren darf.
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0: Ja, und damit herzlich willkommen zurück hier bei Radio Klangbrett und schön, dass ihr dabei seid an diesem Donnerstagabend. Wir haben ja die letzte Stunde jetzt wirklich einige bunte Themen gehört. Liebe Jule, willst du aufhören zu tanzen, sondern mit mir noch ein bisschen rekapitulieren, was wir alles so Spannendes erlebt haben in dieser Stunde?
1: Ja, sehr gerne natürlich. es wurde sehr intensiv über das Splash Festival gesprochen, über die Erlebnisse, die Helena und Charlene gemacht haben. Und ich habe ein bisschen über Online-Aktivismus und wie man diesen selber betreiben kann im positiven Sinne aufgeklärt.
0: Und wenn ihr das jetzt super cool fandet und euch dachtet, boah, ich habe richtig was Neues gelernt, dann schaltet auf jeden Fall am Dienstag wieder ein. Ab 19 Uhr gibt es dann da mit Brennglas unsere monothematische Sendung. 2 Stunden, ein Deep Dive.
1: Und ich muss kurz unterbrechen, weil das ist mein zweiter Teil meines FSJ-Projekts zum Thema Leichtathletik. Also ihr müsst unbedingt einschalten, Leute. Es ist richtig toll geworden.
2: Tut das.
1: Dankeschön. Bitte.
0: Und mehr gute Themen gibt es auch nächsten Donnerstag wieder. Nächsten Mittwoch gibt es auch noch Podcast. Komme ich später nochmal zu, weil unsere Sendung ist noch nicht vorbei. Es geht noch weiter mit dem zweiten Teil unserer heutigen Sendung. Und zwar mit den bunten Gästen. Und jetzt darf ich ihn begrüßen. Lokaler Musiker aus Aschaffenburg. Hier ist Tracky für euch. Hi.
3: Was geht ab?
0: Ja, voll cool, dass du da bist. Super spontan, dass es irgendwie geklappt hat. Super wilde Geschichte, warum du jetzt hier sitzt, ja. Aber ich freue mich sehr, dass du da bist.
3: Ich freue mich auch, da zu sein.
0: Ja, und wir fangen an mit meiner Einführungsrunde. Wir spielen ein lustiges Entweder-Oder. Und das heißt, ich stelle jetzt immer 2 Sachen vor und du musst dann dir aussuchen, was du davon möchtest und kurz sagen, warum. Okay?
3: Okay.
0: Super.
3: Okay.
0: Dann geht's los mit Spaghetti oder Burger mit Pommes?
3: Oh, sag Spaghetti mit Pesto.
0: Okay, welches Pesto? Grün, Rot?
3: Grün.
0: Okay. Hamburg oder Köln?
3: Köln. Wegen Kölsch.
0: Okay. Lieber die Kölsch, also lieber so ein kleines Kölsch oder so eine Maß? Also das ist...
3: Oh, erstmal eine kleine, würde ich sagen.
0: Ja, okay. Ich sag auch, eine Maß ist zu viel. Irgendwann schmeckt es nicht mehr.
3: Ja, für mich ja.
0: Ja, und das heißt, es ist auch nur so mittelbekömmlich. Machen wir weiter mit der nächsten Frage. Live-Konzert oder Schallplatte?
3: Live-Konzert, 100%.
0: Was war so das coolste Live-Konzert, wo du warst in letzter
3: Soli.
0: Zeit?
3: Soli.
0: Ja. Okay. Fußball oder Handball?
3: Fußball.
0: Hast du mit Handball nicht so Kontakt gehabt bisher, oder?
3: Na, ich habe Freunde, die Handball spielen, aber ich war selber im Fußball, deswegen, genau.
0: Okay, welcher Verein ist da so die Nummer 1?
3: Oh, ich bin da jetzt auch nicht so deep drinne.
0: Okay. Ja, ist ja gut. Ich hatte auch schon jemanden, der mal gesagt hat, Fußball oder Handball, oh nee, finde ich beides nicht so gut, ich mag überhaupt keinen Sport. Also,
3: jedem das seine.
0: Passiert alles mal, genau. Und jetzt nochmal zur Musik. Schlager oder Heavy Metal?
3: Heavy Metal.
0: Okay. Jetzt noch ein paar offene Fragen, auch zum Aufwärmen noch, und zwar: Du machst eine Party. Welche Farbe hat das Glitzer?
3: Lila.
0: Ja, und jetzt darfst du dich noch mal kurz vorstellen. Wer bist du und was machst du so?
3: Soll ich meinen bürgerlichen Namen nennen?
0: Nö, einfach so. Also, sag, was du sagen möchtest.
3: Mein Name ist Tracky, a.k.a. Leander. Ich komme aus Aschaffenburg. Ich bin 19 Jahre alt. Mach Musik, nicht als Hauptsache, eher so ein Hobby, und bin bald Erzieher.
0: Ja, das hört sich doch auf jeden Fall schon mal sehr spannend an, und ich würde sagen, wir machen eine kleine Musikpause und wir hören jetzt nicht irgendein Lied, sondern wir hören einen Song von dir. Möchtest du was dazu sagen oder nicht?
3: Hört einfach rein.
0: Okay, wir hören einfach rein. Hier ist Sterndach von Tracky.

0: Und damit herzlich willkommen zurück hier bei Radio Klangbrett. Bunte Themen, bunte Töne, bunte Gäste. Und ich bin heute nicht allein im Studio und habe wieder meinen bunten Gast dabei. Herzlich willkommen nochmal, Leander oder Tracky.
1: Was geht ab, Leute?
0: Ja, schön, dass du da bist. Freut mich sehr.
1: Ja, mich auch.
0: Wir wollen jetzt einen Blick werfen auf Persönliches, beziehungsweise so den Anfang deiner Karriere. Du bist jetzt ja auch noch nicht so fortgeschritten in deiner Musikkarriere.
1: Auf keinen Fall.
0: Und jetzt interessiert mich aber trotzdem, wann du angefangen hast, Musik zu machen.
1: Es hat ziemlich früh angefangen bei mir. Bei mir war es Schlagzeug und Gitarre, im jungen Alter schon. Aber so dieses Gesang eher, weil ich mache ja auch keinen Rap, ich mache eher dieses Gesang, kam erst so letztes Jahr im Sommer. Da habe ich angefangen auf Bandlab, das ist so eine Plattform auch, die war gratis, hochzuladen und auf Soundcloud. Und jetzt mittlerweile ist es FL Studio und Spotify.
0: Sehr cool. Ja, warum machst du eigentlich Musik? Also wie kamst du dazu zu sagen, ey, ich mache jetzt Songs, ich veröffentliche die jetzt. Ich möchte der Welt meine Gefühle durch Musik vermitteln.
1: Ja, auch durch Freunde. Also ich habe ein paar Freunde, die auch Musik machen. Shoutout geht an Valeb und Enix. Die haben mir ein bisschen so geholfen, sage ich mal, Musiktechnik, so auch vor. Boah, jetzt habe ich
0: Und du hast dir einfach gedacht, so, boah, ich möchte es einfach mal ausprobieren.
1: Genau. Okay. Und ich singe auch in meiner Musik über so Emotionen oder so Sachen, die ich damals in meinem Leben generell so erlebt habe und darüber singe ich halt. Und ich möchte halt teilweise Leuten vermitteln, was so.
0: Wie würdest du deinen Sound beschreiben? Also wo würdest du sagen, wenn man es jetzt, ich meine, wir haben es ja schon ein Lied gehört auch, aber wenn jetzt jemand so gar nicht weiß, was für Musik du machst, wie würdest du so den Klang bzw. das Genre beschreiben?
1: Boah, keine Ahnung, ehrlich gesagt. Also bei mir ist es so, ich mache einmal schnelle Beats, ich habe jetzt auch einen Schranzbeat gemacht, das ist Techno. Ich mache einfach mal alles so. Ich probiere mich aus und dann weiß ich irgendwann, was mir am besten passt und dann mache ich das auch.
0: Das hört sich, ich finde, es hört sich nach einer sinnvollen Sache an. Auf jeden Fall. hast du gesagt, du schreibst über persönliche Erfahrungen. Schreibst du deine Texte alle selbst oder ist es mehr so ein Prozess, dass du es irgendwie so gemeinsam mit Leuten schreibst oder manche Leute schreiben das ja auch dann irgendwie, wenn sie im Studio sind. Ich meine, du bist jetzt nicht im Studio, aber ja, wie ist so dein Songwriting-Prozess?
1: Ne, ich schreibe das schon selber. Also ich mache die Songs alle daheim. Ich mache dann die Boxen an und höre mir ein Beat an und dazu nehme ich dann mein Handy und schreibe einfach ein bisschen. Am Anfang wird gefreestylt und dann darauf wird dann der Text geschrieben.
0: Okay.
1: Und wenn ich im Studio bin, dann helfen halt auch mal die Freunde, wenn mir mal nichts einfällt oder so.
0: Okay, ja, voll cool. Jetzt hast du gesagt schon, du bist nicht Vollzeitmusiker, sondern machst es nebenbei. Ja, was machst du denn sonst so in deiner Freizeit, wenn du nicht am Musik machen bist?
1: Ich gehe viel raus mit Freunden. Ich möchte den Schaubertrupp grüßen. ich mache Sport. Ich gehe gerade nicht arbeiten wegen privaten Gründen, aber ab September gehe ich auf die FAX. Die Schule, Erzieherschule in Damm und genau.
0: Okay, ich würde sagen, wir machen nochmal eine kurze Musikpause. Hier ist Guten Tag.

0: Und damit willkommen zurück zu Radio Klangbrett. Bunte Themen, bunte Töne, bunte Gäste an diesem Donnerstag. Heute mit Lokalmusiker Tracky. Hi, schön, dass du da bist.
1: Was geht ab?
0: Jetzt haben wir schon ein paar Mal gesagt, Tracky ist dein Künstlername. Wie ist es dazu gekommen? Was war so der Entstehungsprozess davon?
1: Der war ganz, ganz weird. Also eigentlich, ich saß beim Kollegen im Studio auf der Couch und ich bin so von A bis Z so hier das durchgegangen und war dann so irgendwann bei T, Trey, Tracky, Tracky. Und dann war ich so, okay, Tracky, ich gut an, den nehme ich. Also es war gar nicht so mit Backstory richtig.
0: Und die 4Y waren dann einfach, die sind einfach...
1: Die 4Y waren, weil 1, 2 und 3 schon vergeben waren. Und 4 war so der einzige zu dem Zeitpunkt, wo noch nicht vergeben war. Und dann war ich so, okay, let's go, den nehme ich.
0: Vielleicht kommt der nächste Tracky mit 5Y. aber würdest du sagen, wurdest du schon verwechselt mit anderen Trackies, weil die Leute die Ys verwechselt haben?
1: Nein, bis jetzt noch nicht.
0: Okay, ja, aber ich denke, passiert bestimmt auch nicht so häufig, also würde mich wundern. Okay, jetzt geht's noch darum, was magst du am Musik machen oder am Künstler sein am liebsten? Was ist so dein Lieblingspart?
1: Ja, das, ich glaube sogar das Aufnehmen, weil du kannst da auch, wenn du jetzt mal so ein, sag ich mal, einen Goofy-Song aufnehmen willst, kannst du so das Autotune übelst weit hochstellen und dann schreist du so rein, so, ja, ja, also, das ist übelst lustig. Ja, oder mit Freunden aufnehmen, das ist so auch bei mir so großer Punkt. Features machen ist, glaube ich, echt
0: geil. Ich muss sagen, ich habe die Woche auch das erste Mal was aufgenommen im Studio. Wir haben bei uns ja auch so eine Aufnahmekammer, die so mehr oder weniger professionell ist. Und wir haben für eine Sendung in 2 Wochen haben wir auch ein Cover aufgenommen und da musste ich auch das erste Mal was einsingen jetzt diese Woche und ich fand es auch super cool. Also muss ich sagen, ich dachte mir auch so, boah, ist vielleicht doch gar nicht so schlecht, Musik selber zu machen, weil dann kann man Sachen einsingen im Studio und das hat wirklich viel Spaß gemacht, das muss ich sagen. An die Runde hier im Studio, hat sonst noch jemand Einsing-Erfahrung im Studio? Oh, Sophia, sag mal gerne.
2: Mein Freund hat studiert Sound Music Production und ich war da schon häufiger, also zweimal im Studio und hab mit ihm gesungen. Also er hat mich aufgenommen und ich war einfach nur nervig, weil ich 20.000 Versuche brauchte.
3: Und für unseren Podcast haben wir bei Radio Klangbrett im Studio, damals noch in der alten Redaktion, haben wir ja durch den Konsum aufgenommen und für unseren Podcast den Jingle gesungen.
0: Oh, noch mehr Erfahrungen hier?
2: Jule und ich nehmen bald unseren Schlager auf.
3: Ja! Also es ist
0: okay, hier hinten in der Ecke haben wir noch Publikum, auch schon Studio-Erfahrungen. Du musst reinkommen, sonst hört man dich nicht. Matteo.
4: Ein wenig, aber das war auch eher nur von Freunden, ich sag mal, gezwungen, weil ich das eigentlich nicht so gerne mache, aber da wurde nicht locker gelassen, bis ich dann auch mal 1, 2 Takes aufgenommen habe und ja, also ich sag mal so, ist nicht ganz so meins.
1: Aber der ist gut, weil da bin ich auch mit drauf.
0: Ja, ich würde sagen, wir machen mit der nächsten Frage, also ich glaube, wir können uns alle einigen drauf, ist schon cool, kann man mal ausprobieren und genau, so, weiter geht's. Jetzt haben wir gesagt, du hast eine neue Single rausgebracht am Freitag. Ja. Die hören wir gleich auch noch. Jetzt ist die eine Single raus. Gibt es schon den nächsten Plan? Kannst du schon was anteasern, was als nächstes kommt oder worauf sich deine Fans freuen können?
1: Boah, bis jetzt habe ich noch nichts so richtig geplant. Also es wird zwar weiter gehustelt, es wird weiter Musik gemacht, aber ich lasse das erstmal alles unreleased. Also wenn dann auf Soundcloud. Aber ich hatte vor, jetzt ein Album zu machen, weil ich bis jetzt nur EPs hatte. Und ja, genau.
0: Hast du dir schon so Albumtitel überlegt? Weil ich habe das Gefühl, ich würde mir so ganz viele Albumtitel überlegen und dann wäre es aber so der schwierigere Prozess, das eigentliche Album zu machen, weil mir so viele coole Titelideen und Konzepte einfallen würden, aber nicht die Musik dafür.
1: Ja, aber bei mir ist es tatsächlich auch so ein Thema. Was mache ich als Thema? So, ich habe jetzt so gedacht, so Euro, so europamäßig Euro. Aber das gibt's halt schon und ich weiß nicht, ob man das doppelt machen kann, weil ich bin eher so jemand, ich möchte, das soll es nur einmal geben, weil das ist dann auch

0: Ja, so cooler. Ein bisschen einzigartig muss es ja, ja schon ja sein.
1: Aber nee, bei mir ist dann so, wenn ich ein Album machen will, so, ich mache Songs, aber ich finde dann von den meisten Songs, die ich mache, keinen passend für das Album.
0: Mm-hmm. Vielleicht musst du einfach genug machen und dann ist einer dabei. Oder sind, also dann sind vielleicht, vielleicht gibt es dann irgendwann so, merkst du so, das sind jetzt so die da, die passen irgendwie zusammen und dann oder so.
1: Tatsächlich. Ich kenn mich da jetzt auch nicht aus. Also meine allererste EP, die Feb Season, also February Season, die war geplant, aber die letzte jetzt, die war einfach zusammengeschaffelt. Also habe ich Songs gemacht und habe dann gedacht, ja, okay, die Tür ist zusammen. Aber.
0: Ja, ich denke, man kann das zur Not bei einem Album auch so machen. Also, ich denke, je nach Artist ist es dann auch mehr oder weniger zusammenhängend, was auf so einem Album drauf ist.
1: Ich finde Album eh schwieriger, weil, also, EPs haben ja so sechs Songs ungefähr. Mhm. Und so ein Album teilweise so 15 oder 10. Und mein Ziel ist schon so 12 Songs auf dem Album.
0: Ja, ich denke, 12 machen auf jeden Fall Sinn, sonst ist ja die Schallplatte gar nicht voll.
1: Ja, stimmt. Genau.
0: Ja, und vielleicht gibt es ja irgendwann von dir auch dann dein Album in lila Vinyl.
1: Ich hatte sogar überlegt, so eine Firma anzufragen, dass die mir so Schallplatten machen von meiner Musik. Oder eine CD.
0: Musst auf jeden Fall Bescheid sagen, dass man dann vorbeikommen kann und das kaufen kann, weil ich glaube, es lohnt sich bestimmt so eine. Weil ich finde so Schallplatten, ich finde die total toll. Ich höre es nicht so oft, aber ich versuche es öfters zu machen.
1: Aber bin ich deiner Meinung, ich habe auch Schallplatten.
0: Jetzt nochmal zurück zu deiner künstlerischen Tätigkeit. Und zwar, was für Ziele hast du mit deiner Musik für die Zukunft? Also, was sind so die Träume oder die Sachen, wo du sagst, boah, das würde ich gerne erreichen?
1: Ich sag klar, so auf großer Bühne stehen oder mit teilweise bekannteren Sängern, Rappern wie Soli so ein Feature zu machen, wäre einer meiner Ziele. Auf Bühne stehen auch safe. So eine Tour machen wäre krass. Und das weiß ich jetzt dumm an, aber Geld. Du kannst mit Rap schon gut Geld machen oder mit den Tours. Und deswegen so.
0: Okay, hast du eine Venue, wo du sagst, da will ich mal spielen? Oder ist es einfach nur große Konzerte im Stadion?
1: Tatsächlich habe ich eins. Habt ihr vorhin drüber geredet, Splash. Und da gibt's die, da gibt's ja auch die Underground-Bühnen und so für Upcoming Artists. Und da würde ich. Oder die Green Stage, da kann man ja auch, das ist noch eine kleinere, da ungefähr.
0: Ja, und irgendwann dann auf der Main Stage.
1: Ach, das war krass, ja.
0: Ja, ich würde sagen, wir haben auf jeden Fall nochmal einiges jetzt gelernt und wir machen nochmal eine kurze Musikpause und gleich hören wir dann auch die neue Single. Jetzt noch ein anderer Song, passt auch zum Splash mit dem Hauptsponsor Sprite. Hier jetzt Tracky mit Sprite.

0: Und damit willkommen zurück zu Radio Klangbrett. Bunte Themen, bunte Töne, bunte Gäste. Heute mit mir, Felix, und unserem bunten Gast diese Woche, Tracky, Rapper und Künstler. Nee, nicht Rapper. Scheiße, Quatsch. Tut mir leid.
1: Alles gut.
0: Musiker aus Aschaffenburg. Mit nicht so wirklich direkt definiertem Genre.
1: Genau.
0: Ja, machen wir weiter mit der nächsten Frage. Und zwar haben wir schon mal kurz drüber gesprochen, aber wie sieht denn so der typische Entstehungsprozess von einem deiner Songs aus? Ist es immer wieder ähnlich oder ist es immer ganz unterschiedlich?
1: Es kommt teilweise auf den Beat an, sage ich. Aber ich würde schon sagen, es ist ähnlich. Eigentlich.
0: Aber was ist so der typische Entstehungsprozess? Was würdest du sagen, was sind so die Schritte?
1: Beat raussuchen, FL Studio öffnen, wenn es geht. Handy in die Hand nehmen und schreiben.
0: Okay, und dann schreibst du es selber, produzierst selber und dann gehst du quasi woanders hin und dann nehmt ihr es dann da auf, oder?
1: Nee, ich nehme alles zu Hause auf. Das Einzige, was ich nicht selber mache, ist das Mixing. Mhm. Und das, also Mixing den Song so, dass der nochmal besser klingt, weil ich nehme meistens roh auf, also raw. Und da schicke ich es teilweise einem Producer oder Kollegen. Er macht das dann.
0: Und dann wird es quasi gemixt, gemastert.
1: Genau.
0: Und ist dann fertig.
1: Genau.
0: Und die Musikrechte hast du dann auch selber an deinen Masters wahrscheinlich, oder? Also das Publishing und so.
1: Ja.

0: okay, ja. jetzt ist es natürlich in der heutigen Zeit auch immer so, dass Social Media so ein super wichtiges Thema mal auch für Künstler und auch generell für alle Leute in der Öffentlichkeit wird. Würdest du auch sagen, Social Media ist auch für deine Karriere schon wichtig gewesen oder wichtig?
1: Also ich mache selber teilweise Social Media. Ich sollte eigentlich mehr machen, laut ein paar Leute, die ich kenne. Aber ich bin ehrlich gesagt viel zu faul dafür. Und ich habe ein paar Mal auf Insta so Reels hochgeladen. Jetzt mache ich gerade so diese Bilder, Beiträge. Aber so meine Musik pushen mache ich.
0: Vielleicht musst du mal TikTok-Tänzer ausprobieren.
1: Ja, auf keinen Fall. Auf keinen Fall. Ich habe 3 TikToks gemacht. Die hatten irgendwie so gut schon so 600, 700 Aufrufe. Aber zu wenig Likes.
0: Genau. Ja, okay. Ich glaube, auch bei TikTok-Tänzen würde ich mich sogar selber auch nicht sehen. Ich glaube, ich würde viele dumme Dinge im Internet machen, aber ich glaube, tanzen dann auch nicht. Hast du gesagt schon vorhin auch zu mir, ich glaube, da war das Mikrofon sogar aus an der Stelle, du machst auch ja nicht nur Musik Vollzeit, sondern du hast auch schon eine Ausbildung gemacht.
1: Und, genau.
0: Was ist so dein Job, den du sonst außerhalb machst, zumindest teilweise?
1: Ich bin Kinderpfleger, also seit 2 Jahren. Gehe an die Fax jetzt ab September. Und ja.
0: Okay, würdest du sagen, es ist schwierig zu vereinbaren, so die Musikwelt und die Kinderziehungswelt? Oder würdest du sagen, das kriegt man gut hin?
1: Kriegt man gut hin. Ja, eigentlich kriegt man gut hin, ja.
0: Okay, so, jetzt wollen wir in deine aktuelle Single reinhören. Letzten Freitag veröffentlicht. Der Titel heißt Lügen. Ist die Geschichte da, möchtest du dazu was sagen zur Entstehungsgeschichte, zum Thema des Songs? Oder ist es... Geheimnis.
1: Ist tatsächlich erstmal ein Geheimnis. Ihr könnt erstmal selbst reinhören.
0: Okay, dann hören wir rein. Hier ist Tracky mit Lügen und danach sprechen wir nochmal drüber. Bis gleich.

0: Ja, jetzt habt ihr es gehört, die aktuelle Single von Tracky, heute hier bei mir, jetzt live im Studio. Hi, nochmal schön, dass du da bist.
1: Was geht ab, Leute?
0: Ja, und wir wollen jetzt nochmal über deine neue Single sprechen. Genau. Was würdest du sagen, was hat den Track inspiriert?
1: Oh, eigentlich so, wie gesagt, so die Vergangenheit ziemlich viel. So auch, ich sag in dem Song ja zweimal, dass ich meiner Mama mein Haus baue oder so. Und bei mir ist so meine Mutter so das Größte, sage ich mal, in meinem Leben. Mhm. Und bei mir ist auch so ein Ziel, das habe ich vorhin nicht erwähnt. Aber ich sag, wenn ich es mit der Musik schaffe und auch gut was an Geld bekomme, gebe ich viel meinen Eltern zurück, meine Mama und mein Papa. Und deswegen

0: Darüber geht es ein bisschen auch über meine Ex-Freundinnen. Und genau.
1: Ja, ich glaube, das haben wir auch gerade schon gesagt hier hinter den Kulissen. Ich glaube, wirklich ein Motiv, Ex-Beziehungen sind wirklich ein großes Motiv in der Musik. Also,
0: es ist auch gut. Kannst viel drüber schreiben, auf jeden Fall.
1: Ich glaube, es geht um viele Emotionen, es geht um viele Gefühle. Und ja, und dann hast du einfach dann beschlossen, ich mache jetzt einen Beat, ich schreibe das darüber und das dann quasi, wie du es davor schon beschrieben hast, einfach aufgenommen.
0: Ja, also auch beim Beat aussuchen, also der Beat, wenn der Beat sich schon so traurig anhört, dann kannst du auch einfacher über die Sachen schreiben.
1: Mhm.
0: Und genau, deswegen hat es mir das nochmal leichter gemacht.
1: Ja, dann auf jeden Fall schon mal vielen Dank. Wir machen nochmal eine kleine Musikpause und sind dann nochmal für euch zurück. Bis gleich.

0: Ja, und damit willkommen zurück hier nochmal zu Radio Klangbrett. Bunte Themen, bunte Töne, bunte Gäste. Heute mit mir, Felix, und unserem bunten Gast, Tracky aus Aschaffenburg, regionaler Musiker.
1: Ja.
0: Ich find's total spannend. Jedes Mal, wenn ich erwähne, die ganze Zeit, du bist so total entspannt und jedes Mal fängst du so richtig an zu lachen einfach und man merkt, irgendwie ist es dir unangenehm. Und
1: nee, es ist nur, weil Freunde, wenn die meinen Künstlernamen sagen, immer so Tracky aussprechen. Und das ist irgendwie, keine Ahnung.
0: Würdest du sagen, du willst deinen Künstlernamen nochmal ändern?
1: Ja.
0: Okay, aber es gibt noch keinen.
1: Es gibt schon einen. Aber der ist auch ein bisschen makaber. Und ich kann den auch gar nicht ändern. Also ich weiß gar nicht, wie das geht. Du musst nämlich, das ist ein langer Prozess, da musst du mit Spotify dann schreiben und dann brauchst du auch einen Grund, warum du den ändern willst. Und ich hab.
0: Ach so, man kann da nicht einfach sagen, oh, ich ändere den mal, wie auf Instagram.
1: Nee, das dauert ewig. Also ich war jetzt irgendwie einen Monat in der Warteschlange und dann wurde ich abgesagt.
0: Oh. Okay. Aber das heißt, es gibt schon einen Plan für die Zukunft.
1: Ja.
0: Musst du auf jeden Fall Bescheid sein, damit wir das sagen können allen, dass und das richtig ändern auf der Webseite.
1: Und wenn ich's, vielleicht mache ich es auch nicht. Also
0: ja, vielleicht bleibt es auch Tracky. Ich finde den Namen eigentlich cool, muss ich sagen. Finde ich, ist top. So, jetzt wollen wir nochmal weg von der Musik hin zu deinem Privatleben gehen. Und jetzt interessiert mich, wie sieht dein perfekter Chill-Tag aus? Nehmen uns doch mal so mit von morgens bis abends.
1: Okay, also ich stehe morgens auf um teilweise 13.30 Uhr, aber auch früher um 9 Uhr. Wenn ich mal früher aufstehe, dann gehe ich direkt ins Gym, hole mir was zum Essen. Dann bin ich daheim, lege mich nochmal ins Bett für so 2 Stunden, lerne Fahrschule, wenn ich nicht zu faul bin dazu, schau Netflix.
0: Hast du bei der Fahrschul-App, da muss man ja diese App machen und ich finde, ich war total motiviert, bis ich zu Kapitel 9 gekommen bin. Und ab da fast nur noch ätzend.
1: Nee, also tatsächlich, also bei mir ist tatsächlich so, ich bin irgendwie schon 100% und habe auch über 60 Vorprüfungen. Aber ich habe einfach keinen Bock auf eine Prüfung, weil ich einfach zu nervös dann bin. Und deswegen, aber ich habe jetzt bald eine und dann mal schauen.
0: Ja, wünsche ich dir auf jeden Fall alles Gute.
1: Ist dann die dritte, die muss klappen. Am dritten Mal klappt es immer.
0: Ja, ich hoffe doch. Ja, ich muss sagen, ich bin fast an einem Warndreieck gescheitert in der Theorieprüfung, aber es hat dann mit 9 Fehlerpunkten noch gereicht. Und ich habe einen Führerschein bekommen und habe jetzt, wir hatten es gerade während der Musik auch drüber, ich habe jetzt hier vorm Studio geparkt und Jule hat mir unterstellt, ich könnte nicht gut parken. Und ich finde aber, ich habe gut geparkt
1: heute. Es geht. Es geht tatsächlich.
0: Ja, ich hatte es eilig, wirklich. Ich bin hier um 18.59 Uhr ins Studio gekommen, also Zeitplanung war wieder on point heute. Ja, wie geht der Chilltag weiter nach Fahrschul-App lernen?
1: Dann ist es so 3 Uhr, dann gehe ich, wenn ich Bock habe, mal zum Riesen, hol mir einen Kaffee.
0: Was ist dein Go-To-Getränk im Riesen?
1: Latte Macchiato.
0: Okay, ja, finde ich spannend, weil ich habe meistens diese Holunder-Limo, die finde ich toll. Shoutout an den schwarzen Riesen und die Holunder-Limo.
1: Ja.
0: Aber der Eistee, der ist es nicht. Hast du mal den Riesen-Eistee gehabt?
1: Nee, ich trinke da immer nur Kaffee eigentlich.
0: Ja, okay. Aber also der Riesen-Eistee, ich finde, sprechen wir mal anders nochmal drüber. Sorry, ich unterbreche dich die ganze Zeit.
1: Alles gut. Und wenn ich dann vom schwarzen Riesen komme, frage ich hier einen Kumpel, ob ich zu ihm kann. Oder wir gehen halt in die Stadt. Genau.
0: Und dann wird gechillt.
1: Dann wäre ich gechillt. Ja.
0: Kannst du Chillspots in Aschaffenburg empfehlen? Oder einfach an den Main?
1: Ich sag, boah, nee, eigentlich keine Ahnung, wir chillen überall. So im Park ist gut, aber eher so am Abend, wenn nicht so viele Leute da sind. Oder am Main unten bei den Bänken. Aber das, Shoutout geht an Bugsbau, den treffe ich jedes Mal. Und ja.
0: Okay, wir machen nochmal eine letzte Musikpause, bevor es dann das große Finale gibt. Bis gleich.

0: Ja. Unser Platz und dann ist da unser Platz.
1: Und damit nochmal ein letztes Mal willkommen zurück hier bei Radio Klangbrett. Wir sind leider schon am Ende unserer Sendung angekommen. Eine letzte Frage habe ich noch an meinen heutigen Gast, an Tracky. Möchtest du noch was loswerden? Möchtest du noch jemanden grüßen?
2: Ja, ganz schnell. Ich möchte einmal Hanna ohne H, die arbeitet beim Riesen. Die Ella Speck möchte ich auch noch grüßen.

0: Und die Sophie, genau.
1: Ja, dann, oh Gott, es wird mir eine Uhrzeit mir hier geklaut, wie lange ich noch sprechen
0: Sorry,
1: kann.
0: sorry, warte.
1: Ja, das war Radio Klangbrenn für diese Woche. Schön, dass ihr dabei wart. Schaltet am Dienstag gerne wieder ein. Brennglas, ich hatte es vorhin schon mal erwähnt. 2 Stunden ein Thema, Jules FSJ-Projekt zum Thema Leichtathletik ist es dann zu hören. Nächsten Mittwoch gibt es Podcast unter 4 Ohren mit Jule und Sophia. Und nächsten Donnerstag dann wieder bunte Themen, bunte Töne. Und damit kommt gut durch diesen Abend. Schön, dass ihr dabei wart. Hier geht's gleich weiter mit Radio Galaxy. Und auch nochmal tschüss und schön, dass du da warst an dich, Tracky.
0: Dankeschön. Tschö, tschö.
1: Ciao.

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2: Ich bin Joshua Heise. Bundesgesundheitsministerin Waken will mehr in Vorsorge und Krankheitsvorbeugung investieren. Geplant sind unter anderem verpflichtende Einladungen für Kinder und Jugendliche zu Vorsorgeuntersuchungen. Außerdem sollen Versicherte über 60 Jahren Anspruch auf einen Gesundheitscheck-up bekommen, um Pflegebedürftigkeit zu verhindern oder zu verzögern. Unionsfraktionschef Spahn ist gerade Vater geworden durch eine Leihmutter in den USA. Hierzulande soll die Leihmutterschaft aber verboten bleiben, sagt Spahns eigene Partei CDU. So stellte ein Sprecher des Familienministeriums klar, der Koalitionsvertrag sehe keine Änderung an der aktuellen Rechtslage vor. Die Frauenunion wirft Spahn einen Glaubwürdigkeitsverlust vor und fordert seinen Rücktritt. Der Ehrliche darf nicht der Dumme sein. Unter diesem Motto will die Bundesregierung härter gegen Steuerbetrug vorgehen. Finanzminister Klingbeil und Justizministerin Hubig haben einen entsprechenden Aktionsplan in Berlin vorgestellt. Tanja Wagner berichtet.
3: Beim Zoll soll ein gemeinsames Zentrum gegen Steuer- und Finanzkriminalität eingerichtet werden, wo alle Maßnahmen gebündelt werden, von der KI-unterstützten Datenanalyse bis hin zur Fahndung. Der Aktionsplan sieht außerdem vor, dass Selbstanzeigen nicht mehr straffrei bleiben. Außerdem soll eine Registrierkassenpflicht kommen und Steuerbetrug soll härter bestraft werden.
2: Fast die Hälfte der Ärztinnen und Ärzte in Bayern hat in den letzten 12 Monaten Machtmissbrauch und sexuelle Belästigung erfahren. Das zeigt eine Umfrage des Marburger Bundes. Am häufigsten beklagen die Befragten einen respektlosen oder herablassenden Umgangston, vor allem durch männliche Vorgesetzte. Fast jede zweite betroffene Person denkt deshalb sogar darüber nach, den Job an den Nagel zu hängen.
1: 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So sieht's heute aus.
4: Viele dicke Wolken sind am Himmel. Heute Nacht kühlt's ab auf Temperaturen von 17 Grad hier bei uns in der Region. Der Radio Galaxy-Wettertrend. Morgen am Freitag starten wir eher unbeständig ins Wochenende. 25 Grad sind da die Maxi-Werte. Es kann im Tagesverlauf immer wieder zu Regenschauern kommen. Auch am Samstag Hitze, Gewitter und Regenschauer bei 25 Grad.
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8: Ich bin Moritz Einzel. Gesundheitsministerin Warken will Angebote zum Vorbeugen von Erkrankungen stärker ausbauen. Die Versorgung im Krankheitsfall sei sehr gut, sagte Warken bei der Auftaktveranstaltung für eine geplante Präventionsoffensive. Man müsse aber noch besser darin werden, Krankheiten gar nicht erst entstehen zu lassen. Thomas Brockt berichtet.
9: Prävention ist keine Nebensache, sagt Ministerin Warken. Deshalb soll es zum Beispiel verpflichtende Einladungen für Kinder und Jugendliche zu Vorsorgeuntersuchungen geben. Und Ältere sollen bei der geplanten Pflegereform Anspruch auf einen Check-up 60 plus haben, damit sie möglichst lange selbstständig bleiben. Insgesamt sollen so auch die Kosten im Gesundheitsbereich gesenkt werden.
8: Die Bundesregierung will härter gegen Steuerbetrüger vorgehen. Finanzminister Klingbeil und Justizministerin Hubich haben einen entsprechenden Aktionsplan vorgestellt. Demnach soll beim Zoll ein gemeinsames Zentrum gegen Steuer- und Finanzkriminalität eingerichtet werden. Damit sollen Analyse, Ermittlung und Verfolgung von Geldwäsche und Steuerkriminalität gebündelt werden. 8 Jahre nach dem Einsturz der Morandi-Autobahnbrücke in Genua sind 32 der 57 Angeklagten schuldig gesprochen worden. Der Hauptangeklagte, der frühere Chef der italienischen Autobahngesellschaft, bekam 12 Jahre Haft, der zuständige Manager für Instandhaltung 11 Jahre. Bei dem Unglück im Sommer 2018 starben 43 Menschen. Einige österreichische Maßnahmen gegen Lkw auf der Brennerroute verstoßen gegen EU-Recht. Zu dem Ergebnis kommt ein Gutachter des Europäischen Gerichtshofs. Konkret geht es um das Nacht- und das Winterfahrverbot. Die umstrittene Blockabfertigung ist jedoch in Ordnung. Ein endgültiges Urteil steht noch aus. Italien hatte Österreich verklagt, weil es die Lkw-Maßnahmen für rechtswidrig hält.
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10: Ja, es ist noch eher bewölkt hier bei uns in der Region. Heute Nacht kühlt's ab auf Temperaturen von 17 Grad. Also unbedingt die Fenster aufreißen und ein bisschen frische Luft reinlassen. Der Radio Galaxy-Wettertrend. Morgen am Freitag starten wir mit vielen Regenschauern ins Wochenende. Es kann auch im Tagesverlauf zu Hitzegewittern kommen. 25 Grad sind da die Maxi-Werte. Und auch am Wochenende bleibt's unbeständig.
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3: Ich bin Moritz Einzel. Gesundheitsministerin Warken will Angebote zum Vorbeugen von Erkrankungen stärker ausbauen. Die Versorgung im Krankheitsfall sei sehr gut, sagte Warken bei der Auftaktveranstaltung für eine geplante Präventionsoffensive. Man müsse aber noch besser darin werden, Krankheiten gar nicht erst entstehen zu lassen. Thomas Brockt berichtet.
4: Prävention ist keine Nebensache, sagt Ministerin Warken. Deshalb soll es zum Beispiel verpflichtende Einladungen für Kinder und Jugendliche zu Vorsorgeuntersuchungen geben. Und Ältere sollen bei der geplanten Pflegereform Anspruch auf einen Check-up 60 plus haben, damit sie möglichst lange selbstständig bleiben. Insgesamt sollen so auch die Kosten im Gesundheitsbereich gesenkt werden.
3: Die Bundesregierung will härter gegen Steuerbetrüger vorgehen. Finanzminister Klingbeil und Justizministerin Hubich haben einen entsprechenden Aktionsplan vorgestellt. Demnach soll beim Zoll ein gemeinsames Zentrum gegen Steuer- und Finanzkriminalität eingerichtet werden. Damit sollen Analyse, Ermittlung und Verfolgung von Geldwäsche und Steuerkriminalität gebündelt werden. 8 Jahre nach dem Einsturz der Morandi-Autobahnbrücke in Genua sind 32 der 57 Angeklagten schuldig gesprochen worden. Der Hauptangeklagte, der frühere Chef der italienischen Autobahngesellschaft, bekam 12 Jahre Haft, der zuständige Manager für Instandhaltung 11 Jahre. Bei dem Unglück im Sommer 2018 starben 43 Menschen. Einige österreichische Maßnahmen gegen Lkw auf der Brennerroute verstoßen gegen EU-Recht. Zu dem Ergebnis kommt ein Gutachter des Europäischen Gerichtshofs. Konkret geht es um das Nacht- und das Winterfahrverbot. Die umstrittene Blockabfertigung ist jedoch in Ordnung. Ein endgültiges Urteil steht noch aus. Italien hatte Österreich verklagt, weil es die Lkw-Maßnahmen für rechtswidrig hält.
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4: Ich bin Moritz Einzel. Mit einem Aktionsplan will die Bundesregierung entschiedener gegen Steuerbetrug und Geldwäsche vorgehen. Finanzminister Klingbeil und Justizministerin Hubig haben ein gemeinsames Zentrum gegen Steuer- und Finanzkriminalität beim Zoll angekündigt. Zudem sollen besonders schwere Steuerstraftaten härter bestraft werden und Selbstanzeigen nicht mehr grundsätzlich zur Straffreiheit führen. Die Bedrohung durch Russland ist spätestens seit Ausbruch des Ukraine-Kriegs allgegenwärtig. Bundesaußenminister Wadefuhl fordert jetzt ein Umdenken beim Zivilschutz in Deutschland. Bei einem Besuch in Finnland sagte Wadefuhl, man müsse die eigene Widerstandsfähigkeit erhöhen.
5: Und wir sollten uns von dem, was hier in Finnland praktiziert wird, eine große Scheibe abschneiden. Das ist eben genau eine Gesellschaft und ein Staat, der Vorsorge betreibt, und das wird von allen Menschen hier gelebt. Und ich denke, das müssen wir in Deutschland auch wieder neu verstehen.
4: Sicherheit in Europa werde es nur gegen Russland geben, so Wadefuhl. Unionsfraktionschef Spahn ist gerade Vater geworden durch eine Leihmutter in den USA. Hierzulande soll die Leihmutterschaft aber verboten bleiben, sagt Spahns eigene Partei, die CDU. So stellte ein Sprecher des Familienministeriums klar, der Koalitionsvertrag sehe keine Änderung an der aktuellen Rechtslage vor. Die Frauenunion wirft Spahn einen Glaubwürdigkeitsverlust vor und fordert seinen Rücktritt. US-Präsident Trump will sich in der Nacht in einer Rede an die Nation wenden und hat vorab wirklich große Neuigkeiten angekündigt. Laut ABC News und dem Nachrichtenportal Politico könnte er dabei erneut seine Niederlage bei der Präsidentschaftswahl 2020 thematisieren, die er bis heute nicht eingestanden hat. Die Ansprache ist für 3 Uhr deutscher Zeit geplant.
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6: Viele dicke Wolken sind am Himmel. Heute Nacht kühlt's ab auf Temperaturen von 17 Grad hier bei uns in der Region. Der Radio Galaxy-Wettertrend. Morgen am Freitag starten wir eher unbeständig ins Wochenende. 25 Grad sind da die Maxi-Werte. Es kann im Tagesverlauf immer wieder zu Regenschauern kommen. Auch am Samstag Hitze, Gewitter und Regenschauer bei 25 Grad.
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15: Ich bin Moritz Einzel. Mit einem Aktionsplan will die Bundesregierung entschiedener gegen Steuerbetrug und Geldwäsche vorgehen. Finanzminister Klingbeil und Justizministerin Hubig haben ein gemeinsames Zentrum gegen Steuer- und Finanzkriminalität beim Zoll angekündigt. Zudem sollen besonders schwere Steuerstraftaten härter bestraft werden und Selbstanzeigen nicht mehr grundsätzlich zur Straffreiheit führen. Die Bedrohung durch Russland ist spätestens seit Ausbruch des Ukraine-Kriegs allgegenwärtig. Bundesaußenminister Wadefuhl fordert jetzt ein Umdenken beim Zivilschutz in Deutschland. Bei einem Besuch in Finnland sagte Wadefuhl, man müsse die eigene Widerstandsfähigkeit erhöhen.
16: Und wir sollten uns von dem, was hier in Finnland praktiziert wird, eine große Scheibe abschneiden. Das ist eben genau

0: eine Gesellschaft und ein Staat, der Vorsorge betreibt. Und das wird von allen Menschen hier gelebt. Und ich denke, das müssen wir in Deutschland auch wieder neu verstehen.
1: Sicherheit in Europa werde es nur gegen Russland geben, so Wadephul. Unionsfraktionschef Spahn ist gerade Vater geworden durch eine Leihmutter in den USA. Hierzulande soll die Leihmutterschaft aber verboten bleiben, sagt Spahns eigene Partei, die CDU. So stellte ein Sprecher des Familienministeriums klar, der Koalitionsvertrag sehe keine Änderung an der aktuellen Rechtslage vor. Die Frauenunion wirft Spahn einen Glaubwürdigkeitsverlust vor und fordert seinen Rücktritt. US-Präsident Trump will sich in der Nacht in einer Rede an die Nation wenden und hat vorab wirklich große Neuigkeiten angekündigt. Laut ABC News und dem Nachrichtenportal Politico könnte er dabei erneut seine Niederlage bei der Präsidentschaftswahl 2020 thematisieren, die er bis heute nicht eingestanden hat. Die Ansprache ist für 3 Uhr deutscher Zeit geplant.
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3: Ich bin Moritz Einzel. Unionsfraktionschef Spahn steht in der Kritik, weil er eine Leihmutter in den USA in Anspruch genommen hat. Der frühere Vorsitzende des Ethikrats Dabrock sagte, es bleibe ein Gefühl der Betrübnis, wenn sich jemand etwas herausnehme, weil er das Geld, die Position, die Möglichkeit dazu habe. Die Schatzmeisterin der Frauenunion, Rosin, forderte Spahns Rücktritt. Spahn und sein Ehemann sind mit Hilfe einer Leihmutter in den USA Eltern eines Jungen geworden. In Deutschland ist Leihmutterschaft verboten. Bundesfinanzminister Klingbeil und Justizministerin Hubig wollen härter gegen Steuerhinterziehung vorgehen. Dafür haben sie einen Aktionsplan vorgestellt. Klingbeil sagte:
4: Und es widerspricht zutiefst meinem Gerechtigkeitsempfinden, wenn dieser Staat und diese Gesellschaft betrogen werden. Menschen sollen sich an die Regeln halten, das ist unsere klare Botschaft. Das gilt beim Bürgergeld, das gilt bei Sozialleistungen, aber es muss auch beim Bezahlen von Steuern gelten. Steuerbetrüger, die sich mit kriminellen Tricks die Taschen voll machen, dürfen damit nicht durchkommen.
3: Unter anderem soll die Straffreiheit bei Selbstanzeige in heutiger Form abgeschafft werden. Und die Zusammenarbeit der verschiedenen Behörden von Bund und Ländern soll verbessert werden. 8 Jahre nach dem Einsturz einer Autobahnbrücke in Genua hat ein Gericht den früheren Chef der italienischen Autobahngesellschaft zu 12 Jahren Haft verurteilt. Er soll schon lange zuvor von Mängeln an der Brücke gewusst haben. Bei dem Unglück 2018 waren 43 Menschen ums Leben gekommen. Der 66-Jährige sitzt wegen eines tödlichen Busunglücks auf einer anderen Autobahn bereits im Gefängnis. Der Bayerische Fußballverband freut sich über weiteren Mitgliederzuwachs. Mit über 1,8 Millionen Mitgliedern gibt es laut BFV einen Rekord. Präsident Kern sagte, Fußball in Bayern wachse mit mehr als 130.000 neuen Mitgliedern im Vergleich zum Vorjahr. Besonders beim Mädchen- und Frauenfußball verzeichnet die Statistik deutliche Zuwächse.
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2: Ich bin Moritz Einzel. Unionsfraktionschef Spahn steht in der Kritik, weil er eine Leihmutter in den USA in Anspruch genommen hat. Der frühere Vorsitzende des Ethikrats Dabrock sagte, es bleibe ein Gefühl der Betrübnis, wenn sich jemand etwas herausnehme, weil er das Geld, die Position, die Möglichkeit dazu habe. Die Schatzmeisterin der Frauenunion, Rosin, forderte Spahns Rücktritt. Spahn und sein Ehemann sind mit Hilfe einer Leihmutter in den USA Eltern eines Jungen geworden. In Deutschland ist Leihmutterschaft verboten. Bundesfinanzminister Klingbeil und Justizministerin Hubich wollen härter gegen Steuerhinterziehung vorgehen. Dafür haben sie einen Aktionsplan vorgestellt. Klingbeil sagte:
3: Und es widerspricht zutiefst meinem Gerechtigkeitsempfinden, wenn dieser Staat und diese Gesellschaft betrogen werden. Menschen sollen sich an die Regeln halten, das ist unsere klare Botschaft. Das gilt beim Bürgergeld, das gilt bei Sozialleistungen, aber es muss auch beim Bezahlen von Steuern gelten. Steuerbetrüger, die sich mit kriminellen Tricks die Taschen voll machen, dürfen damit nicht durchkommen.
2: Unter anderem soll die Straffreiheit bei Selbstanzeige in heutiger Form abgeschafft werden. Und die Zusammenarbeit der verschiedenen Behörden von Bund und Ländern soll verbessert werden. 8 Jahre nach dem Einsturz einer Autobahnbrücke in Genua hat ein Gericht den früheren Chef der italienischen Autobahngesellschaft zu 12 Jahren Haft verurteilt. Er soll schon lange zuvor von Mängeln an der Brücke gewusst haben. Bei dem Unglück 2018 waren 43 Menschen ums Leben gekommen. Der 66-Jährige sitzt wegen eines tödlichen Busunglücks auf einer anderen Autobahn bereits im Gefängnis. Der Bayerische Fußballverband freut sich über weiteren Mitgliederzuwachs. Mit über 1,8 Millionen Mitgliedern gibt es laut BFV einen Rekord. Präsident Kern sagte, Fußball in Bayern wachse mit mehr als 130.000 neuen Mitgliedern im Vergleich zum Vorjahr. Besonders beim Mädchen- und Frauenfußball verzeichnet die Statistik deutliche Zuwächse.
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15: Ich bin Moritz Einzel. Bundesaußenminister

0: Minister Wade Fuhl sieht beim Thema Zivilschutz Finnland als Vorbild. Deutschland müsse bei dem Thema komplett umdenken, sagte der CDU-Politiker beim Besuch einer großen Zivilschutzanlage in Helsinki.
1: Deutschland steht fest an der Seite Finnlands. Denn diese Grenze ist nicht nur Finnlands Grenze, sie ist unsere Außengrenze. Wer sie schützt, schützt die Sicherheit Europas.
0: Russland wolle die offenen Gesellschaften verunsichern. Darauf müsse man unter anderem mit guter Vorsorge reagieren, so Wade Fuhl. Bundesgesundheitsministerin Warken will Angebote zur Vorbeugung von Erkrankungen stärker ausbauen. Prävention solle stärker im Alltag verankert werden, sagte sie zum Auftakt einer Präventionsoffensive. Im Blick stehen unter anderem verpflichtende Einladungen von Kindern und Jugendlichen zu Vorsorgeuntersuchungen sowie ein Check ab 60+ für Versicherte ab 60 Jahren. Ärztepräsident Reinhardt warb dafür, Prävention über den gesamten Lebenszyklus auszubauen. Ein Mann, der in Ruhpolding einen Zugbegleiter und weitere Menschen mit einem Messer bedroht hat, ist in einer geschlossenen forensischen Klinik untergebracht worden. Das hat das Amtsgericht Traunstein veranlasst. Es sei derzeit davon auszugehen, dass der Mann schwer psychisch beeinträchtigt sei und im Zustand verminderter Schuldfähigkeit gehandelt habe. Laut Bundespolizei handelt es sich um einen 28-jährigen Afghanen. Ein Schaffner hatte ihn am Dienstag in einem stehenden Zug in Ruhpolding kontrollieren wollen. Da zückte er ein Messer. Der belgische Radprofi Tim Merlier hat die 12. Etappe der Tour de France gewonnen. Der 33-Jährige setzte sich in Chalon-sur-Saône im Massensprint durch. Bester Deutscher wurde Max Kanter auf Rang 7. Das gelbe Trikot von Spitzenreiter Tadej Pogacar aus Slowenien geriet erneut nicht in Gefahr.
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10: Ich bin Moritz Einzel. Bundesaußenminister Wade Fuhl sieht beim Thema Zivilschutz Finnland als Vorbild. Deutschland müsse bei dem Thema komplett umdenken, sagte der CDU-Politiker beim Besuch einer großen Zivilschutzanlage in Helsinki.
11: Deutschland steht fest an der Seite Finnlands. Denn diese Grenze ist nicht nur Finnlands Grenze, sie ist unsere Außengrenze. Wer sie schützt, schützt die Sicherheit Europas.
10: Russland wolle die offenen Gesellschaften verunsichern. Darauf müsse man unter anderem mit guter Vorsorge reagieren, so Wade Fuhl. Bundesgesundheitsministerin Warken will Angebote zur Vorbeugung von Erkrankungen stärker ausbauen. Prävention solle stärker im Alltag verankert werden, sagte sie zum Auftakt einer Präventionsoffensive. Im Blick stehen unter anderem verpflichtende Einladungen von Kindern und Jugendlichen zu Vorsorgeuntersuchungen sowie ein Check-up 60+ für Versicherte ab 60 Jahren. Ärztepräsident Reinhardt warb dafür, Prävention über den gesamten Lebenszyklus auszubauen. Ein Mann, der in Ruhpolding einen Zugbegleiter und weitere Menschen mit einem Messer bedroht hat, ist in einer geschlossenen forensischen Klinik untergebracht worden. Das hat das Amtsgericht Traunstein veranlasst. Es sei derzeit davon auszugehen, dass der Mann schwer psychisch beeinträchtigt sei und im Zustand verminderter Schuldfähigkeit gehandelt habe. Laut Bundespolizei handelt es sich um einen 28-jährigen Afghanen. Ein Schaffner hatte ihn am Dienstag in einem stehenden Zug in Ruhpolding kontrollieren wollen. Da zückte er ein Messer. Der belgische Radprofi Tim Merlier hat die 12. Etappe der Tour de France gewonnen. Der 33-Jährige setzte sich in Chalon-sur-Saône im Massensprint durch. Bester Deutscher wurde Max Kanter auf Rang 7. Das gelbe Trikot von Spitzenreiter Tadej Pogacar aus Slowenien geriet erneut nicht in Gefahr.
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7: Ich bin Moritz Einzel. Die deutsch-französischen Beziehungen haben zuletzt holprig gewirkt, doch Frankreichs Präsident Macron stellt das anders dar. Die letzten Monate hätten eine echte deutsch-französische Annäherung in der europäischen Agenda gebracht, sagte Macron am Abend auf Schloss Beensberg bei Köln. Dort empfing ihn Kanzler Merz, um den heutigen deutsch-französischen Ministerrat vorzubereiten. Der findet auf Schloss Augustusburg in Brühl statt. Im Prozess gegen eine mutmaßliche NSU-Unterstützerin wird heute vor dem Oberlandesgericht Dresden das Urteil erwartet. Die Angeklagte ist die Ehefrau eines bereits verurteilten NSU-Unterstützers. Zudem gilt sie als enge Freundin der Rechtsterroristin Beate Zschäpe. Die Bundesanwaltschaft wirft der Frau unter anderem vor, Zschäpe ihren Personalausweis und ihre Krankenkassenkarte überlassen zu haben. Mit einem Aktionsplan will die Bundesregierung entschiedener gegen Steuerbetrug und Geldwäsche vorgehen. Finanzminister Klingbeil und Justizministerin Hubich haben ein gemeinsames Zentrum gegen Steuer- und Finanzkriminalität beim Zoll angekündigt. Dabei soll mit modernen Methoden gearbeitet werden, sagte Klingbeil.
8: Künstliche Intelligenz wird dabei helfen, große Datenmengen zu durchsuchen, komplexe Unternehmensgeflechte zu entwirren und Strohmänner besser zu identifizieren. Auch Blockchain-Analysen werden wir etablieren. Steuerkriminalität im digitalen Raum entzieht sich immer mehr den klassischen Ermittlungsmethoden. Und darauf müssen wir reagieren.
7: Besonders schwere Steuerstraftaten sollen schärfer geahndet werden und Selbstanzeigen nicht mehr grundsätzlich zur Straffreiheit führen. Der belgische Radprofi Tim Merlier hat die 12. Etappe der Tour de France gewonnen. Der 33-Jährige siegte nach gut 179 Kilometern von Magny-Cours nach Chalon-sur-Saône im Massensprint. Für Merlier war es bereits der dritte Tagessieg bei dieser Tour. Das gelbe Trikot trägt weiter Tadej Pogacar aus Slowenien.
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